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1: Ja, diese Nacht zeigt sich klar und trocken. Bei Tiefstwerten um die 15 Grad. Heute der Pfingstsonntag, teils schön Sonne, teils aber auch stärker bewölkt. Am Nachmittag sind Schauer möglich, 24 bis 28 Grad. 28 Grad auch am Pfingstmontag sowie am Dienstag, da überwiegend sonnig.
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1: Ich bin Justin Hamm. Der FC Bayern München hat zum 21. Mal den Fußball-DFB-Pokal gewonnen und eine lange Durststrecke beendet. Mit 3:0 besiegte der Rekordchampion im Finale von Berlin den Vorjahressieger Stuttgart. Sturmstar Harry Kane schnürte in der zweiten Halbzeit einen lupenreinen Hattrick, alle drei Tore. Der unterlegene Stuttgart-Stürmer Dennis Undaff nach dem Spiel bei Sky.
2: Trotzdem muss ich sagen, überwiegt das Positive. Wir haben es wieder geschafft, hierher zu kommen, haben uns trotzdem für die Champions League qualifiziert. Ich glaube, wir können stolz auf uns sein. Natürlich wären wir gerne da, aber das gehört dazu. Wir haben jetzt gegen die beste Mannschaft in Deutschland gespielt, haben lange gut mitgehalten und wie gesagt, hat nur ein bisschen gefehlt.
1: Die Bayern feiern den ersten Pokaltriumph seit 2020. Im Krieg zwischen den USA und dem Iran nähern sich die beiden Seiten offenbar an. Das iranische Außenministerium spricht von kleiner werdenden Differenzen. US-Präsident Trump sieht eine Absichtserklärung so gut wie fertig. Das hatten zuvor auch Diplomaten angekündigt. Seit Wochen verzichten die USA auf Angriffe auf den Iran, um den Krieg diplomatisch zu beenden. Nach Schüssen in der Nähe des Weißen Hauses ist ein mutmaßlicher Angreifer tot. Vom Secret Service heißt es, die Person habe eine Waffe aus einer Tasche gezogen und das Feuer eröffnet. Daraufhin hätten Beamte das Feuer erwidert und den Verdächtigen getroffen. Auch ein unbeteiligter Passant wurde während des Schusswechsels verletzt. Der Vorfall wird nun untersucht. Der FC Erzgebirge Aue hat den Sachsenpokal gewonnen. Im Finalduell beim FSV Zwickau setzten sich die Veilchen mit 2:0 durch. Jamilo Collins hatte die Veilchen per Lupfer in Führung gebracht. In der Nachspielzeit machte Marcel Bär per Kopf den Deckel drauf. Für Aue ist es nach zuletzt 2 Finalniederlagen der 5. Pokalsieg in der Vereinsgeschichte. Damit kann der FCE im kommenden Jahr auch im DFB-Pokal antreten.
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3: Ja, diese Nacht zeigt sich klar und trocken bei Tiefstwerten um die 15 Grad. Heute der Pfingstsonntag, teils schön Sonne, teils aber auch stärker bewölkt. Am Nachmittag sind Schauer möglich, 24 bis 28 Grad. 28 Grad auch am Pfingstmontag sowie am Dienstag, da überwiegend sonnig.
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2: Ich bin Justin Hamm, guten Morgen. Erstmals seit 6 Jahren haben die Fußballer des FC Bayern wieder den DFB-Pokal gewonnen. Im Finale von Berlin triumphierten die Münchner mit einem 3:0 gegen Vorjahressieger Stuttgart. Alle 3 Treffer erzielte Sturmstar Harry Kane in der 2. Halbzeit, ein lupenreiner Hattrick. Insgesamt ist es für die Bayern der 21. DFB-Pokalsieg. Den letzten Triumph gab es aber wie gesagt 2020. Nun ist der Pokalfluch gebrochen. Laut einer Umfrage haben viele Menschen Zweifel an der Verteidigungsfähigkeit Deutschlands. In einer Befragung im Auftrag der Bild glauben nur 17%, dass die Bundeswehr Deutschland im Angriffsfall ausreichend verteidigen könnte. Kollege Uli Reitinger, wovor haben die Menschen denn am meisten Angst?
3: Sorgen vor einem russischen Angriff machen sich laut Umfrage allerdings nur noch 38%. Das waren vor einigen Monaten noch über 50%. Deutlich größer ist die Angst vor digitalen Angriffen. 2/3 der Befragten machen sich Sorgen, dass Cyberangriffe, Sabotageakte oder gezielte Desinformation das Leben in Deutschland beeinträchtigen könnten.
2: In der Formel 1 bleibt Mercedes das Maß der Dinge. Allerdings ist in Kanada bisher nicht der WM-führende Kimi Antonelli der schnellste, sondern sein Teamkollege George Russell. Nach dem Sieg im Sprintrennen sicherte er sich in Montreal auch die Pole Position für das heutige Rennen. In der Fahrerwertung liegt Russell aktuell 20 Punkte hinter Antonelli. Der FC Erzgebirge Aue hat den Sachsenpokal gewonnen. Im Finalduell beim FSV Zwickau setzten sich die Veilchen mit 2:0 durch. Jamilo Collins hatte die Veilchen per Lupfer in Führung gebracht. In der Nachspielzeit machte Marcel Bär per Kopf den Deckel drauf. Für Aue ist es nach zuletzt 2 Finalniederlagen der 5. Pokalsieg in der Vereinsgeschichte. Damit kann der FCE im kommenden Jahr auch im DFB-Pokal antreten.
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4: Guten Morgen. Ja, dieser Pfingstsonntag zeigt sich teils schön sonnig, teils aber auch stärker bewölkt. Am Nachmittag sind Schauer möglich, 24 bis 28 Grad. Bis zu 28 Grad auch morgen am Pfingstmontag sowie am Dienstag, da überwiegend sonnig.
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1: Ich bin Dominik Schweiger. Guten Morgen. Die Fußballer des FC Bayern haben den DFB-Pokal gewonnen. 6 Jahre nach dem letzten Triumph durften die Münchner wieder im Olympiastadion von Berlin feiern. Mit 3:0 besiegte der Rekordchampion den Vorjahressieger Stuttgart. Bayern-Profi Alexander Pavlovic bei Sky.
2: Natürlich habe ich davon immer geträumt und jetzt erlebe ich das jeden Tag, jede Woche, jeden Monat. Und heute habe ich den Pokal das erste Mal gewonnen und ist ein unbeschreibliches Gefühl und viel besser als in den Träumen.
1: Mann des Abends war einmal mehr Harry Kane, der alle 3 Tore für die Bayern erzielte. Der Iran-Krieg beeinflusst auch unser Leben. Stichwort Spritpreise. Nun hat US-Präsident Trump Hoffnung auf ein absehbares Ende gemacht. Er teilte mit, ein Rahmenabkommen über ein Ende des Krieges sei inzwischen weitgehend ausgehandelt. Als Bestandteil der Vereinbarung nannte Trump auch die Öffnung der Straße von Hormus. Der Iran betonte, weiter die Kontrolle über die wichtige Meerenge zu behalten. Die deutsche Eishockeymannschaft hat bei der WM den 2. Sieg eingefahren. Die Chance auf den Viertelfinaleinzug sind aber trotz des 6:2 Erfolges gegen Österreich geschwunden. Parallel gewann Konkurrenz Lettland gegen die USA. Damit ist das DEB-Team auf noch mehr Schützenhilfe angewiesen. Letzter Gruppengegner ist Großbritannien. Der FC Erzgebirge Aue hat den Sachsenpokal gewonnen. Im Finalduell beim FSV Zwickau setzten sich die Veilchen mit 2:0 durch. Jamie Luke Collins hatte die Veilchen per Lupfer in Führung gebracht. In der Nachspielzeit machte Marcel Beer per Kopf den Deckel drauf. Für Aue ist es nach zuletzt 2 finalen Niederlagen der 5. Pokalsieg in der Vereinsgeschichte. Damit kann der FCE im kommenden Jahr auch im DFB-Pokal antreten.
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3: Guten Morgen. Ja, dieser Pfingstsonntag zeigt sich teils schön sonnig, teils aber auch stärker bewölkt. Am Nachmittag sind Schauer möglich, 24 bis 28 Grad. Bis zu 28 Grad auch morgen am Pfingstmontag sowie am Dienstag, da überwiegend sonnig.
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3: Mit Nathalie Feige. Schönen guten Morgen. Nach der Massenschlägerei in Mokrina hat die Polizei zahlreiche Verfahren gegen die Beteiligten eingeleitet. Ein 34-Jähriger aus Montenegro wurde bereits per Haftbefehl gesucht. Er wurde in eine JVA gebracht. 4 weitere, die vorübergehend in Gewahrsam waren, sind wieder entlassen worden. Am Freitagabend waren 2 Gruppen mit insgesamt etwa 40 Personen aufeinander losgegangen, teils mit Baseballschlägern und Schaufeln. 7 wurden verletzt, 4 davon schwer. Bei den Beteiligten habe es sich um Bulgaren, Tschechen und Slowaken gehandelt, so ein Polizeisprecher. Christen weltweit begehen heute das Pfingstfest. Die Hintergründe kennt unsere Kirchenredakteurin Maxi Konang.
4: Pfingsten gilt als eines der wichtigsten Feste im Christentum. Gefeiert wird dabei die Aussendung des Heiligen Geistes an die Jünger Jesu. Der Überlieferung nach begannen die Jünger damals in verschiedenen Sprachen zu sprechen und traten öffentlich auf, um die Botschaft Jesu zu verbreiten. Deshalb gilt Pfingsten auch als Geburtstag der Kirche.
3: Pünktlich zum Start in die Badesaison hat das Gesundheitsamt des Landkreises Nordsachsen die regelmäßige Überwachung der Badegewässer aufgenommen. Und die ersten Ergebnisse sind sehr erfreulich. Alle bisher untersuchten Badestellen, von Naturbädern bis hin zu spezialisierten Beckenbädern, erfüllen die gesetzlichen Anforderungen. Die Wasserqualität der geprüften Naturbäder, darunter die Kiesgrube Eilenburg und das Naturbad Lupper, sei sehr gut. Und auch das Natursportbad Bad Düben und das Freibad Crosswich konnten die hohen Standards erfüllen. Der Iran-Krieg beeinflusst auch unser Leben, Stichwort Spritpreise. Nun hat US-Präsident Trump Hoffnung auf ein absehbares Ende gemacht. Er teilte mit, ein Rahmenabkommen über ein Ende des Krieges sei inzwischen weitgehend ausgehandelt. Als Bestandteil der Vereinbarung nannte Trump auch die Öffnung der Straße von Hormuz. Der Iran betonte, weiter die Kontrolle über die wichtige Meerenge zu behalten. Die Fußballer des FC Bayern haben den DFB-Pokal gewonnen. 6 Jahre nach dem letzten Triumph durften die Münchner wieder im Olympiastadion von Berlin feiern. Mit 3:0 besiegte der Rekordchampion den Vorjahressieger Stuttgart. Mann des Abends war einmal mehr Harry Kane, der alle 3 Tore für die Bayern erzielte.
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5: Na, ist das Wetter am Pfingstwochenende wirklich erstaunlich. Schön ist es, die Sonne scheint auch heute fast den ganzen Tag durchweg. Nur zum Teil gibt es ein paar trübere und dichtere Schleierwolken. Wenn das der Fall ist, sind auch vereinzelt mal Schauer und Gewitter möglich. Die Höchsttemperaturen liegen bei 24 bis 30 Grad. Morgen gibt es auch reichlich Sonne. Es bleibt trocken bei 25 bis 30 Grad. Am Dienstag ändert sich daran auch nur wenig. Schauen wir schnell auf die Straßen. Da rollt es. Wir haben aktuell keine größeren Störungsmeldungen. Eine Meldung kommt gerade rein von der A14. Halle Richtung Leipzig zwischen Halle Ost und dem Rastplatz Gabelsketal West gab es gerade eben einen Unfall. Die Polizei ist vor Ort. Die Fahrbahn ist in dieser Richtung im Moment voll gesperrt. Ansonsten, wie gesagt, heute Staus und Blitzer melden Sie uns kostenlos über die 03x800 und die 4.
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5: Ich wünsche einen richtig schönen Start in diesen Sonntagmorgen bei uns mit klasse Musik. Jetzt zum Beispiel mit Shabuzi und A Bar Song.
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1: Die Christine hat uns eingeladen. Wir haben so unfassbar viel gegessen. Wirklich so Schnitzel mit Spargel und hinterher noch einen großen Eisbecher und so.
2: Ich nehme alles.
1: Boah.
3: Hast du es ausgenutzt, dass du eingeladen
1: bist? Ja, total. Klar. Ja, kommt ja selten genug vor. So.
3: Oh. Musstest du das rausholen, ja?
1: Hey, kannst du das, wenn man so richtig über die Stränge schlägt?
3: Und jetzt fühlst du, wie sagt man, bist du jetzt hohen Leibes?
1: Das?
3: Kennst du das nicht?
1: Nee, das kenne ich nicht.
3: Das ist die schöne Sprache. Du bist hohen Leibes,
1: bist
3: oder?
1: Du hohen Leibes. Silbermond-Sängerin Stefanie ist wieder Mama geworden. Warte, lass mal gucken. Mit 63? Ach nee, das war Campino. Entschuldigung. Nee, ich bin
3: Campino
1: verrutscht.
3: Campino ist Mama geworden.
1: Nee, Campino oder mal Papa. Jetzt Campino, ja. Von Toten Hosen. Hab ich auch so gedacht, von wegen Tote Hose. Und Stefanie Kloß mit ihrem Thomas Stolle, das ist ja der Gitarrist der Band. Und wir hatten ja schon einen kleinen Sohnemann. 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
3: Ja. 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
1: 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Sehr schön.
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1: Hey, Sommerwetter zum Pfingstsonntag. Sonne scheint den ganzen Tag. Es gibt vielleicht ein paar trübere Abschnitte mit Schleierwolken. Und da ist es auch mal möglich, dass es einen kurzen Schauer gibt. Auch Gewitter sind da nicht auszuschließen. Die Höchsttemperaturen liegen heute so bei 24 bis 30 Grad. Morgen gibt es dann auch nochmal reichlich Sonne und blauen Himmel und nur wenige Wolken. Dabei bleibt es trocken bei 25 bis 30 Grad. Und am Dienstag wird es ähnlich schön. Schauen wir schnell auf die Straßen, da ist es noch recht ruhig, aber heute das 16. Pfingstrennen am und um den Bärwalder See in der Oberlausitz. Besucher werden gebeten, die kostenlosen Parkmöglichkeiten im Ort Boxberg zu nutzen. Staus und Blitzer melden Sie uns kostenlos über die 03x800 und die 4.
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1: Falls Sie auch mit Zwiebeln nicht so gut zurechtkommen, was Ihnen auf den Magen schlagen, ja, dann sind vielleicht grüne Frühlingszwiebeln eine gute Alternative. Die gibt es im Bund ja schon lange nicht mehr nur im Frühling, sondern das ganze Jahr über. Man kann diese Lauchzwiebeln als Rohkost auf dem Butterbrot essen oder obendrauf auf der Pizza, beziehungsweise kurz angegart zu Eiern oder im Wok. Und ähnlich wie Spargel halten sich diese Frühlingszwiebeln länger frisch und knackig, wenn sie in ein feuchtes Tuch gewickelt werden, bevor sie in den Kühlschrank kommen.
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1: Mit Nathalie Feigl. Schönen guten Morgen. Ein Richter hat den 33-Jährigen, der am Mittwoch in Leipzig-Grünau eine 16-Jährige überfallen hat, gestern in U-Haft geschickt. Der Deutsche hatte die Jugendliche laut Polizei mit einer Waffe zu sexuellen Handlungen gezwungen. Zuvor hatte er sie im Allee-Center angesprochen und, als sie ihn ignorierte, bis in ein Wohnheim verfolgt. Erst als ein Zeuge hinzukam, ließ er von der 16-Jährigen ab und flüchtete. Die anschließende Öffentlichkeitsfahndung führte dann am Freitag zu seiner Festnahme. Leipzig ist schwarz über das Pfingstwochenende. Und auch heute gibt es beim Wave-Gotik-Treffen wieder viel zu erleben. Laut Mitorganisator Cornelius Brach gäbe es in der Agra-Halle spannende Konzerte.
2: Und zwar heute vor allem für die Freunde von Gothic-Rock und etwas richtig düsteren Klängen. Es spielt zum einen London After Midnight, eine amerikanische Band, die in der Szene wirklich einen guten und zu Recht großen Namen hat und die auch ziemlich selten in Europa überhaupt zu erleben ist. Und am Ende des Abends spielt noch Lacrimosa, eine Band, die auch in der Szene seit vielen Jahren einen großen Stellenwert hat.
1: Christen weltweit begehen heute Pfingsten, neben Ostern einen der wichtigsten Feiertage der Kirche. Pfingsten erinnert an den Beginn der weltweiten Verbreitung des christlichen Glaubens durch die Jünger Jesu. Auch in Sachsen finden anlässlich des Hohen Festes besondere Gottesdienste und traditionelle Feiern statt. Viele Leute zweifeln offenbar daran, dass sich Deutschland im Fall der Fälle verteidigen kann. In einer INSA-Umfrage für die Bild am Sonntag hat diese Frage nicht mal jeder Fünfte mit Ja beantwortet. Uli Reitinger mit den Einzelheiten.
3: Selbst Experten hatten wiederholt gesagt, dass es der Bundeswehr an Ausrüstung und Soldaten fehlt. Deshalb wurde der Wehrdienst reformiert und wir rüsten auf. Kanzler Merz will Deutschland zur stärksten Armee Europas machen. Sorgen vor einem russischen Angriff machen sich laut Umfrage allerdings nur noch 38%. Das waren vor einigen Monaten noch über 50%.
1: In der Nähe des Weißen Hauses in Washington hat ein Mann auf Sicherheitsbeamte geschossen. Die wiederum hätten das Feuer erwidert und den Mann getroffen, hieß es. Er ist wenig später im Krankenhaus an seinen Verletzungen gestorben. Beim Schusswechsel ist auch ein Passant angeschossen worden. US-Präsident Trump hielt sich während des Vorfalls im Weißen Haus auf.
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5: Sommerlich warm und mit viel Sonne geht's durch diesen Pfingstsonntag. Vereinzelt kann es mal ein paar dichtere Schleier oder Quellwolken geben und da sind dann auch Schauer und kurze Gewitter nicht auszuschließen. Die Höchsttemperaturen, die liegen heute so bei 24 bis 30 Grad. Morgen gibt's dann reichlich Sonne und blauen Himmel und nur wenige Wolken. Es soll trocken bleiben bei 25 bis 30 Grad. Am Dienstag geht's ähnlich weiter. Schauen wir schnell auf die Straßen. Da rollt es keine größeren Staumeldungen, aber heute 16. Pfingstrennen am und um den Bärwalder See in der Oberlausitz. Da kann es immer wieder zu Behinderungen kommen. Besucher werden gebeten, die kostenlosen Parkmöglichkeiten im Ort Boxberg zu nutzen. Staus und Blitzer melden Sie uns kostenlos über die 03x800 und die 4.
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5: Und das heißt wach werden mit richtig guter Musik. Ja, zum Beispiel mit Linkin Park und Lost. Schöne Pfingsten.
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0: Der ist neu bei uns, Loi mit Red Eyes. Einen schönen Pfingstsonntag wünsche ich. 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
9: Heute scheint die Sonne, zum Teil ist es trüber, durch dichte Schleier und Quellwolken. Wenn das der Fall ist, sind auch Schauer und kurze Gewitter möglich. Die Höchsttemperaturen, die liegen so bei 24 bis 30 Grad. Morgen zum Pfingstmontag gibt es reichlich Sonne und blauen Himmel und nur wenige Wolken. Da gibt es keinen Regen bei 25 bis 30 Grad. Der Dienstag wird dann ähnlich. Schauen wir noch auf die Straßen. Ganz frisch, A15 zwischen Wobblitz und dem Rastplatz Eichhofer Fließ liegt ein toter Waschbär auf der Fahrbahn. Bitte Vorsicht. Und heute 16. Pfingstrennen am und um den Bärwalder See in der Oberlausitz. Besucher werden gebeten, die kostenlosen Parkmöglichkeiten im Ort Boxberg zu nutzen. Ansonsten keine größeren Staus und Störungsmeldungen. Allen unterwegs eine gute Fahrt. Wenn Sie doch was entdecken, bitte kurz hier anrufen. Kostenlos über die 03x800 und die 4.
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0: Sonntagmorgen, Achtung Autofahrer, frische Meldung von der A14 Dresden Richtung Leipzig. Zwischen Döbel Nord und Mutschen liegt ein totes Wildschwein auf der Fahrbahn. A14 Dresden Richtung Leipzig. Zwischen Döbel Nord und Mutschen liegt ein totes Wildschwein auf der Fahrbahn. Bitte fahren Sie vorsichtig.
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7: Mit Nathalie Feige. Schönen guten Morgen. Nach der Massenschlägerei in Mokrena hat die Polizei zahlreiche Verfahren gegen die Beteiligten eingeleitet. Ein 34-Jähriger aus Montenegro wurde bereits per Haftbefehl gesucht. Er wurde in eine JVA gebracht. 4 weitere, die vorübergehend in Gewahrsam waren, sind wieder entlassen worden. Am Freitagabend waren 2 Gruppen mit insgesamt etwa 40 Personen aufeinander losgegangen, teils mit Baseballschlägern und Schaufeln. 7 wurden verletzt, 4 davon schwer. Bei den Beteiligten habe es sich um Bulgaren, Tschechen und Slowaken gehandelt, so ein Polizeisprecher. Christen weltweit begehen heute das Pfingstfest. Die Hintergründe kennt unsere Kirchenredakteurin Maxi Konang.
8: Pfingsten gilt als eines der wichtigsten Feste im Christentum. Gefeiert wird dabei die Aussendung des Heiligen Geistes an die Jünger Jesu. Der Überlieferung nach begannen die Jünger damals in verschiedenen Sprachen zu sprechen und traten öffentlich auf, um die Botschaft Jesu zu verbreiten. Deshalb gilt Pfingsten auch als Geburtstag der Kirche.
7: Pünktlich zum Start in die Badesaison hat das Gesundheitsamt des Landkreises Nordsachsen die regelmäßige Überwachung der Badegewässer aufgenommen. Und die ersten Ergebnisse sind sehr erfreulich. Alle bisher untersuchten Badestellen, von Naturbädern bis hin zu spezialisierten Beckenbädern, erfüllen die gesetzlichen Anforderungen. Die Wasserqualität der geprüften Naturbäder, darunter die Kiesgrube Eilenburg und das Naturbad Lupper, sei sehr gut. Und auch das Natursportbad Bad Düben und das Freibad Crosswich konnten die hohen Standards erfüllen. Der Iran-Krieg beeinflusst auch unser Leben, Stichwort Spritpreise. Nun hat US-Präsident Trump Hoffnung auf ein absehbares Ende gemacht. Er teilte mit, ein Rahmenabkommen über ein Ende des Krieges sei inzwischen weitgehend ausgehandelt. Als Bestandteil der Vereinbarung nannte Trump auch die Öffnung der Straße von Hormuz. Der Iran betonte, weiter die Kontrolle über die wichtige Meerenge zu behalten. Die Fußballer des FC Bayern haben den DFB-Pokal gewonnen. 6 Jahre nach dem letzten Triumph durften die Münchner wieder im Olympiastadion von Berlin feiern. Mit 3:0 besiegte der Rekordchampion den Vorjahressieger Stuttgart. Mann des Abends war einmal mehr Harry Kane, der alle 3 Tore für die Bayern erzielte.
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10: Herrliches Wetter zu Pfingsten. Heute scheint die Sonne, zum Teil ist es trüber, durch dichte Schleier und Quellwolken. Wenn das der Fall ist, sind auch einzelne Schauer und kurze Gewitter möglich. Die Höchsttemperaturen liegen allerdings bei sehr warmen 24 bis 30 Grad. Morgen zum Pfingstmontag gibt es dann wirklich sehr viel Sonne. Es bleibt trocken bei maximal 25 bis 30 Grad. Der Dienstag wird ähnlich. Schauen wir schnell auf die Straßen. A15, Dreieck Spreewald Richtung Cottbus zwischen Boblitz und dem Rastplatz Eichower Vlies liegt ein toter Waschbär auf der Fahrbahn und A14 Dresden Richtung Leipzig zwischen Döbelnord und Mutschen ein totes Wildschwein auf der Fahrbahn. Außerdem das 16. Pfingstrennen an diesem Sonntag am und um den Bärwalder See in der Oberlausitz. Besucher bitte die kostenlosen Parkmöglichkeiten im Ort Boxberg nutzen. Staus oder auch Blitzer melden Sie uns kostenlos über die 03x800 und die 4.
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10: Das ist wieder Ihre Chance für einen tollen Familienurlaub. Und heute sind wir zu Gast in Eibenstock. Und Sie gewinnen mit ein bisschen Glück und können dort einen Aufenthalt mit 4 Übernachtungen im Hotel am Bühl, das Blaue Wunder, inklusive Aktion in Wurzelrudis Erlebniswelt und einer spannenden Auszeit in den Badegärten Eibenstock. Wie Sie an diesen Preis rankommen, das erzähle ich Ihnen gleich.
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0: neue Musik zum Sonntagvormittag 5 AM von Michael Schulte war das.
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0: Und er ist heute zu Gast in Eibenstock und mit ein bisschen Glück und Können gewinnen Sie am Ende der Sendung einen Aufenthalt für sich und Ihre Familie. Genau, in diesem wunderschönen Ort. Und am Telefon begrüße ich jetzt als erstes Ralf Schibelius. Er ist der Geschäftsführer vom Hotel am Bühl. Da übernachten Sie dann auch. Erstmal einen schönen guten Morgen, Herr Schibelius.
2: Ja, schönen guten Morgen.
0: Was erwartet mich denn bei Ihnen als Besucher?
2: Ja, wir sind ein ausgefeiertes Familienhotel mit einem schönen Animationsbereich für Familien hier im schönen Erzgebirge in Eibenstock und bieten einen perfekten Urlaub rund um die Familie, rund um Aktivurlaub mit entsprechenden Erlebnissen.
0: Was macht denn Eibenstock so perfekt für Familien?
2: Ja, der Ort Eibenstock ist seit mehreren Jahren schon familienfreundlich zertifiziert, unser Haus übrigens auch. Und wir sind auch mehrfach schon ausgezeichnet als familienfreundliches Hotel in Sachsen. Mhm. Und das lädt natürlich ein, dass die Familien hier einen tollen Urlaub verbringen können.
0: Haben Sie vielleicht mal so ein paar Beispiele?
2: Ja, unter anderem unser Haus. Wir haben eine Indoor-Spielwelt für die Kinder. Wir haben ein Animationsprogramm bis zu 70 Programmpunkten in der Woche, wo Jung und Alt sich entsprechend mit dran beteiligen kann und hier, sag ich mal, schöne Erlebnisse erleben kann. Wir haben die Wurzelmodis Erlebniswelt in Eibenstock, die auch wieder für den Outdoor-Bereich vieles anbietet für Familien. Und die benachbarten Badegärten Eibenstock, die seit Ende März jetzt wieder ihren neuen Familienbadbereich eröffnet haben.
0: Und ich habe gelesen, bei Ihnen im Haus gibt es die geheime Welt der Bühlmaus. Was erwartet denn da die Kids?
2: Da finden die Kinder verschiedene Themenspielwelten, wo sie sich beschäftigen können. Ein dreistöckiges Labyrinth und einen Mäusesee, wo sie dann noch schön im Bällebad entspannen können und sich auch nochmal ein bisschen austoben können.
0: Und ich habe es ja gerade schon mal gesagt, der Gewinner der heutigen Sendung darf zu Ihnen kommen nach Eibenstock. Was ist genau der Preis? Was gibt es zu gewinnen?
2: Ja, es gibt für die Familie 2 Erwachsene und 2 Kinder 4 Übernachtungen bei uns im Haus. Inklusive natürlich der Verpflegung, was die Halbpension betrifft. Die Nutzung.

0: mit dem neuen Splashpark, Rutschenturm und der Schwimmbereich.
1: Das sagt Ralf Schibelius. Dankeschön bis hierhin. Und wenn Sie jetzt am Radio sagen, das möchte ich gerne für mich und meine Familie gewinnen, dann machen Sie mit. Das geht auch heute bei uns per Telefon über diese Nummer 08000 78 8000. Da kurz Ihre Daten hinterlassen. Mit ein bisschen Glück sind Sie dann Kandidat einer der 6 Fragerunden. In diesen Fragerunden sind 6 Fragen zu beantworten. Und wer diese Aufgabe am besten meistert, gewinnt den Aufenthalt. Das kann derjenige sein mit den meisten richtigen Antworten beziehungsweise der die Fragen am schnellsten beantwortet. Alles auch nochmal nachzulesen bei uns im Netz. Und die erste Runde, die gibt's dann hier so gegen 9:30.
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4: Perfektes Wochenendwetter. Und das zu fixen haben wir uns wirklich verdient. Auch heute Sonne. Sagt, es gibt vielleicht hier und da mal so ein paar dichtere Schleier und Quellwolken. Dann sind auch mal ein paar kurze Schauer und Gewitter möglich. Aber im Großen und Ganzen bleibt es sehr sonnig und freundlich bei 24 bis 30 Grad. Morgen gibt es dann auch noch mal reichlich Sonne satt bei bis zu 25 bis 30 Grad. Und am Dienstag wird es ähnlich. Schauen wir schnell auf die Straßen. A14 Leipzig Richtung Dresden. Zwischen dem Dreieck Partenaue und Naunhof gab es einen Unfall. Hier ist der Rettungshubschrauber im Einsatz. Die Richtungsfahrbahn ist aktuell gesperrt. Normal A14 Dresden Richtung Leipzig. Zwischen Döbelnord und Mutschen liegt ein totes Wildschwein auf der Fahrbahn. Dann heute 16. Pfingstrennen am und um den Berwalder See in der Oberlausitz. Besucher bitte die kostenlosen Parkmöglichkeiten im Ort Boxberg nutzen. Und wir haben Superblitzer in Dresden am Zöllschenweg, auf der Fetscherstraße und auf der Grundstraße. Staus und Blitzer melden Sie uns kostenlos über die 03x800 und die 4.
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4: Gleich die erste Spielrunde, und zu gewinnen gibt es heute hier bei uns im Reiseexpress einen Familienaufenthalt in Eibenstock. Sie übernachten im Hotel Am Bühl, das blaue Wunder, inklusive Aktion und Action im Wurzelrudis Erlebniswelt und einer spannenden Auszeit in den Badegärten Eibenstock. Mitmachen geht über die 08000 78 8000.
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0: Schönen Pfingstsonntag mit Sambor und Undressed.
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0: Und als Gewinner der Sendung geht's mit ihrer Familie ab nach Eibenstock mit 4 Übernachtungen im Hotel am Bühl. Das Blaue Wunder inklusive Aktion in Wurzelrudis Erlebniswelt und einer spannenden Auszeit in den Badegärten Eibenstock. Mitspielen geht über die 08000 788000. Und meine erste Kandidatin ist bereits am Telefon. Schönen guten Morgen, Tina.
3: Guten Morgen.
0: Tina, wir gucken mal, welches Thema du bekommst. Hier ist der Zufallsgenerator mit deiner Themenauswahl.
1: Sport.
0: Sport. Liegt dir hoffentlich?
3: Schauen wir mal.
0: Du hast 60 Minuten Zeit für die Beantwortung von 6 Fragen. Das Schöne bei uns, du darfst dir von jedem im Raum helfen lassen, aber die Antwort brauche ich bitte immer aus deinem Mund. Wenn du eine Frage nicht gleich beantworten kannst, bitte weitersagen und du darfst mir auch gerne ins Wort fallen.
3: Ja.
0: Tina, du bist startklar?
3: Ja.
0: Deine Zeit läuft ab. Jetzt. Poldi hat gerade seine Fußballkarriere beendet. Wer ist gemeint?
3: Lukas Podolski.
0: Richtig. In welcher Stadt war gestern das DFB-Pokalfinale der Männer?
3: Berlin.
0: Richtig. Die Formel 1 ist gerade in Montreal und damit in welchem Land?
3: Frankreich?
0: Nein.
3: Ich war in Montreal.
0: Weiter. Welcher Hersteller führt aktuell die Konstruktionswertung der Formel 1 an? Konstrukteurswertung.
3: Mercedes?
0: Ja. In welcher Sportart hat sich der SC Magdeburg vorzeitig die Meisterschaft gesichert?
3: Handball.
0: Richtig. Wie heißt der Startrainer, der gerade bei Manchester City seinen Rücktritt erklärt hat?
3: Weiter.
0: Nochmal. Die Formel 1 ist gerade in Montreal. Und dann, richtig. Und wie heißt der Startrainer, der gerade bei Manchester City seinen Rücktritt erklärt hat?
3: Oh Mann, komm, ich hab einen Namen.
0: Den kennst du, definitiv.
3: Ja,
0: aber.
3: Oder?
0: Ja, Pep Guardiola, den wollte ich haben. Ha. War ja auch mal bei Bayern. Tina, es hat ein bisschen Zeit gekostet, aber du bist durchgegangen durch die 6 Fragen wie ein Profi. Hä? Und hast dafür am Ende 53 Sekunden benötigt. Ist notiert. Mal sehen, was das heute wert ist. Wissen wir jetzt noch nicht, ne? Tina,
3: ja.
0: Vielleicht ja bis zum Finale hier bei uns in 2 Stunden, ja?
3: Ja, alles klar. Vielen Dank.
0: Tschüss erstmal. So, das war Runde 1, Runde 2 nach dem nächsten Song.

0: auch so die richtigen Urlaubsvibes bei diesem Wetter und dieser Musik. Ne? La Isla Bonita, natürlich von Madonna. Schön, dass Sie mit dabei sind.
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0: Der Reiseexpress bringt Sie heute mit Ihrer Familie in die schöne Ortschaft Eibenstock, ein Familienort, haben wir gehört. Sie übernachten im Hotel Am Bühl, inklusive Action in Wurzelrudis Erlebniswelt und auch eine Auszeit in den Badegärten. Eibenstock ist im Preis enthalten. Mitspielen geht über die 08000 78 8000. Wir haben gerade gespielt mit Tina. Sie hat geschafft, ihre 6 Fragen in 53 Sekunden zu beantworten. Und diese Zeit muss jetzt auch mein nächster Kandidat mindestens erreichen, um im Rennen zu bleiben. Hallo und guten Morgen, Florian.
3: Guten Morgen.
0: Florian, wir gucken gleich mal zum Thema. Hier ist der Zufallsgenerator mit deiner Auswahl.
1: Musik.
0: Und?
3: Ja, Sport wäre besser gewesen.
0: Ist halt raus heute schon. Das ist weg. Hat die Tina gehabt. Florian, wir gucken mal nach, wie gut du jetzt hier durchsteigst durch deine 6 Fragen. Du darfst dir helfen lassen. Eine Antwort brauche ich bitte immer von dir. Und wenn du eine Frage nicht gleich beantworten kannst, sagst du ganz schnell weiter.
3: Ja.
0: Du bist bereit?
3: Ja.
0: Deine Zeit läuft ab. Jetzt. Mit Ella Ella hatte Frank Skoll einen Hit in den 80ern. Aus welchem Land war sie?
3: USA, Kanada,
0: nein, nein,
3: London.
0: Nein.
3: Frankreich.
0: Ja. Frankreich. Aus welchem nordamerikanischen Land ist Justin Bieber?
3: Kanada.
0: Richtig. I Want It All, Killer Queen und Another One Bites the Dust sind Hits von?
3: Queen.
0: Richtig. Auf welchem Fernsehsender waren Freitag Boss Hoss im Quizduell Olymp zu sehen?
3: ARD.
0: Richtig. Aus wie vielen Mitgliedern bestand die Mädchenband Tic-Tac-Toe?
3: 3.
0: Richtig. Oceana hatte 2012 mit Endless Summer einen Hit zu welchem Fußballereignis?
3: EM.
0: Fußball-EM. EM, genau. Europameisterschaft. Das wollte ich haben. Wir brauchten, oh, hast du locker geschafft. Die 53 Sekunden hast du geknackt. Du hast gebraucht 36 Sekunden, Florian.
3: Ja.
0: Hier ist notiert. Mal sehen, ob das heute reichen wird. Das wissen wir in 2 Stunden, ja?
3: Alles klar.
0: Vielleicht bis nachher. Ciao erstmal.
3: Tschüss.
0: So, das war Runde 2. Runde 3 um kurz nach 10.
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7: Mit Nathalie Feigl. Schönen guten Morgen. Ein Richter hat den 33-Jährigen, der am Mittwoch in Leipzig-Grünau eine 16-Jährige überfallen hat, gestern in U-Haft geschickt. Der Deutsche hatte die Jugendliche laut Polizei mit einer Waffe zu sexuellen Handlungen gezwungen. Zuvor hatte er sie im Allee-Center angesprochen und, als sie ihn ignorierte, bis in ein Wohnheim verfolgt. Erst als ein Zeuge hinzukam, ließ er von der 16-Jährigen ab und flüchtete. Die anschließende Öffentlichkeitsfahndung führte dann am Freitag zu seiner Festnahme. Leipzig ist schwarz über das Pfingstwochenende. Und auch heute gibt es beim Wave-Gotik-Treffen wieder viel zu erleben. Laut Mitorganisator Cornelius Brach gäbe es in der Agra-Halle spannende Konzerte.
8: Und zwar heute vor allem für die Freunde von Gothic-Rock und etwas richtig düsteren Klängen. Es spielt zum einen London After Midnight, eine amerikanische Band, die in der Szene wirklich einen guten und zu Recht großen Namen hat und die auch ziemlich selten in Europa überhaupt zu erleben ist. Und am Ende des Abends spielt noch Lacrimosa, eine Band, die auch in der Szene seit vielen Jahren einen großen Stellenwert hat.
7: Christen weltweit begehen heute Pfingsten. Neben Ostern einen der wichtigsten Feiertage der Kirche. Pfingsten erinnert an den Beginn der weltweiten Verbreitung des christlichen Glaubens durch die Jünger Jesu. Auch in Sachsen finden anlässlich des Hohen Festes besondere Gottesdienste und traditionelle Feiern statt. Viele Leute zweifeln offenbar daran, dass sich Deutschland im Fall der Fälle verteidigen kann. In einer INSA-Umfrage für die Bild am Sonntag hat diese Frage nicht mal jeder Fünfte mit Ja beantwortet. Uli Reitinger mit den Einzelheiten.
9: Selbst Experten hatten wiederholt gesagt, dass es der Bundeswehr an Ausrüstung und Soldaten fehlt. Deshalb wurde der Wehrdienst reformiert und wir rüsten auf. Kanzler Merz will Deutschland zur stärksten Armee Europas machen. Sorgen vor einem russischen Angriff machen sich laut Umfrage allerdings nur noch 38%. Das waren vor einigen Monaten noch über 50%.
7: In der Nähe des Weißen Hauses in Washington hat ein Mann auf Sicherheitsbeamte geschossen. Die wiederum hätten das Feuer erwidert und den Mann getroffen, hieß es. Er ist wenig später im Krankenhaus an seinen Verletzungen gestorben. Beim Schusswechsel ist auch ein Passant angeschossen worden. US-Präsident Trump hielt sich während des Vorfalls im Weißen Haus auf.
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10: Pünktlich zu Pfingsten, erstes Sommerwochenende, zumindest Frühsommerwetter. Auch heute scheint überwiegend die Sonne, nur zum Teil ist es ein bisschen trüber durch dichte Schleier und Quellwolken. Und da, wo das passiert, sind auch Schauer und kurze Gewitter möglich. Die Höchsttemperaturen, die liegen heute so bei 24 bis 30 Grad. Morgen gibt es dann auch nochmal Sonne satt den ganzen Tag bei bis zu 30 Grad. Am Dienstag geht es genauso weiter. Schauen wir noch schnell auf die Straßen. A14 Leipzig Richtung Dresden zwischen dem Dreieck Partenau und Naunhof. 2 Kilometer Stau durch ein Pannenfahrzeug auf der rechten Spur. Sie brauchen circa eine halbe Stunde länger. Dann heute 16. Pfingstrennen am und um den Bärwalder See in der Oberlausitz. Besucher bitte die kostenlosen Parkmöglichkeiten in Boxberg nutzen. Und wir haben Superblitzer in Dresden am Zelschenweg, an der Fetscherstraße und auf der Grundstraße. Staus und Blitzer melden Sie uns kostenlos über die 03x800 und die 4.
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10: Und im Reiseexpress, da geht's heute für den Gewinner mit Familie nach Eibenstock. Sie übernachten im Hotel am Bühl inklusive Action in Wurzelrudis Erlebniswelt und einer entspannten Auszeit in den Badegärten Eibenstock. Mitmachen geht über diese Nummer 08000 78 8000.
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0: Turn the Lights auf, das waren Kato und John.
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0: Der Reiseexpress bringt Sie heute mit ein bisschen Glück und Können nach Eibenstock. Sie übernachten im Hotel am Bühl, das blaue Wunder inklusive Action in Wurzelrudis Erlebniswelt und einer entspannten Auszeit in den Badegärten Eibenstock. Mitmachen geht über diese Nummer hier. 08000 788000. Und wir sind mittlerweile angekommen in Runde 3. Es führt Florian aus Runde 2. Mit 36 Sekunden. 36 Sekunden, die Zeit, die jetzt auch meine nächste Kandidatin knacken sollte. Hallo Bianca, guten Morgen.
2: Hallo, schönen guten Morgen.
0: Bianca, wir schauen mal zum Thema. Hier ist der Zufallsgenerator mit deiner Themenauswahl.
3: Auto.
0: Auto ist es geworden, okay. Auto hast du ja?
2: Ja, wir geben mich Mühe.
0: Ich hab Hilfe. Okay. Du darfst ja auch helfen lassen, aber okay. Die Antwort brauche ich bitte immer aus deinem Mund. Wichtig, ganz wichtig. Wenn du eine Frage nicht gleich beantworten kannst, sagst du bitte ganz schnell weiter und du darfst mir auch ins Wort fallen.
2: Mach ich, danke.
0: Bianca, du bist bereit?
2: Ja, wir sind bereit.
0: Deine Zeit läuft ab jetzt. Welche Marke stellte 2017 den Bau des Modells Scirocco ein?
2: Okay.
0: Richtig, K ist das Kfz-Kennzeichen für Autos aus welcher Stadt?
2: Köln.
0: Richtig, vom 212 PS starken Yaris GRMN gibt es nur 400 Stück. Von welcher japanischen Marke ist denn der?
2: Toyota.
0: Richtig, MZ ist das Kfz-Kennzeichen für Autos aus welcher Karnevalshochburg?
2: Mainz.
0: Richtig, der Insignia Country Tourer ist ein Modell welcher Marke?
2: Opel.
0: Ja, stehen auf Reifen die Buchstaben M und S. Steht das wofür?
4: Max im Schnee.
0: Richtig, mit Hilfe, aber ist alles korrekt gelaufen. Bianca, wer hat geholfen? Erzähl mal.
2: Mein Mann und ein Kumpel.
0: Alles korrekt gelaufen, wirklich. Bianca, du bist gerade in Führung gegangen.
2: Ja.
0: 31 Sekunden habt ihr gebraucht.
2: Super.
0: Das ist notiert. Ist noch nicht gewonnen, weil du weißt ja, der Rekord hier bei uns ist noch deutlich schneller. 22 Sekunden. Wirklich, letztes Jahr irgendwann passiert. Aber es ist machbar, noch schneller zu sein. Deswegen alle anderen nicht aufgeben. Aber du hast erstmal gute Karten, Bianca.
2: Hm? Oh Gott, danke schön.
0: Wir sind in der Halbzeit. 3 Spielrunden sind geschafft und 3 gibt's noch. Mal sehen, wie das hier am Ende ausgeht. Vielleicht hören wir uns ja nochmal. Ja?
2: Vielleicht hören wir uns nochmal. Vielen Dank.
0: Bitte. Tschö. Erstmal.
2: Bis später. Tschüss.
0: So, das war Runde 3, Runde 4 um kurz nach 11:30.

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2: Und der Reiseexpress bringt Sie heute nach Eibenstock samt Ihrer Familie und mit enthalten ist auch der Besuch der Badegärten Eibenstock. Und am Telefon habe ich jetzt den Geschäftsführer Roberto Fricker. Erstmal schon guten Morgen, Herr Fricker.
3: Einen schönen guten Morgen.
2: Es gibt vieles Neues bei Ihnen zu entdecken, ne?
3: Dieses haben wir unser neues Bad eröffnet oder den neuen Badanbau mit verschiedenen Highlights. Wir haben ja 3 Jahre lang gebaut, jetzt sind wir endlich fertig geworden. Wir haben aktuell ein neues 25-Meter-Becken zum Schwimmen, ein Mehrzweckbecken, was genutzt werden kann mit einem schönen Wasserfall, unser Kleinkinderbecken und Familiensauna, was jeder schon kennt, dabei und zwar aber wirklich neu dazugekommen. Und als besonderes Highlight ist halt unser neuer Splashpark mit den 2 kleinen Rutschen, verschiedenen Wasserkanonen, wo man sich gegenseitig vollspritzen kann. Man kann in dem Wasserpark nach oben zu den Rutschen klettern. Man hat einen Wasserbaum, wo man verschiedene Attraktionen selber auslösen kann. Für die Abenteuerlustigeren, für die etwas Größeren haben wir noch 2 große Rutschen. Einmal 140 Meter und noch eine kleinere Turborutsche. Bei der großen Rutsche, bei der Familiensauna, mit Zeitmessung, mit Touchpoint zum Punktesammeln und natürlich bei der Turborutsche geht es natürlich nur auf Zeit. Also ganz viele neue Highlights.
2: Sie haben auch schon mal die Sauna jetzt durchklingen lassen. Die ist ein echtes Highlight bei Ihnen, ne?
3: Ja, dafür sind wir ja bekannt für unsere Sauna- und Wellnesslandschaft. Wie gesagt, mittlerweile würde ich sagen, fast ein kleines Sauna-Ressort. Wir haben auch verschiedene Übernachtungsmöglichkeiten mittlerweile in unseren Schäferwegen, in den Ferienhäusern bei uns direkt im Gelände. Ansonsten ein riesiges Saunaareal mit verschiedensten Saunen, von Rauchsaunen, die es sonst kaum noch in Deutschland gibt. Und ein besonderes Highlight halt unsere große Bojarensauna mit den Showaufgüssen, die präsentiert werden. Wirklich innerhalb von 15 Minuten erlebt man dort ein kleines Theater. Mittlerweile haben wir ein Repertoire von 200 Showaufgüssen. Also je nachdem, wer gerade da ist von den Aufgießern, kann sich der Gast das kleine Theater gönnen.
2: Das sagt Roberto Fricker, der Geschäftsführer der Badegärten Eibenstock. Dankeschön.
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2: Warm und vor allen Dingen auch meistens sonnig geht's durch diesen Pfingstsonntag. Zum Teil können sich jedoch auch ein paar dichtere Schleierwolken und Quellwolken bilden und dann sind sogar mal vereinzelt kurze Schauer und Gewitter möglich. Die Temperaturen heute nochmal im sommerlichen Bereich bei 24 bis 30 Grad. Morgen gibt's dann reichlich Sonne und blauen Himmel mit nur kaum Wolken. Die Temperaturen morgen so 25 bis 30 Grad und am Dienstag ändert sich daran auch nur wenig. Schauen wir schnell auf die Straßen. Haben einen kleinen Stau auf der A14 Leipzig Richtung Dresden zwischen dem Dreieck Partenaue und Naunhof. 2 Kilometer sind es aktuell. Grunden liegen gebliebenes Fahrzeug. Die rechte Spur ist blockiert. Sie brauchen gut 20 Minuten länger. Dann gibt es einen Unfall im Kreis Nordsachsen. S8A in Höhe Schkeuditz. Kreuzungsbereich, bitte Vorsicht hier. Und heute 16. Pfingst oder das 16. Pfingstrennen am und um den Werwalder See in der Oberlausitz. Besucher bitte die kostenlosen Parkmöglichkeiten in Boxberg nutzen. Und es stehen super Blitzer, und zwar in Dresden am Zelschenweg, auf der Fetscherstraße und auf der Grundstraße. Staus oder auch Blitzer melden Sie uns kostenlos über die 03 mal 800 und die 4.
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2: Gleich die nächste Spielrunde und im Reiseexpress geht's heute für den Gewinner mit Familie nach Eibenstock. Jetzt mitmachen unter 08000 78 8000.
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0: Musik aus den 80ern für uns direkt in den Pfingstsonntagvormittag. Das waren Milli Vanilli mit Girl, You Know It's True.
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0: Wir haben es kurz nach 10:30 mittlerweile. Wir spielen heute mit Ihnen um einen Aufenthalt für Ihre Familie und sich in Eibenstock inklusive Übernachtung mit 4 Nächten im Hotel am Bühl. Das blaue Wunder inklusive Action in Wurzelrudis Erlebniswelt und mit dabei auch eine entspannte Auszeit in den Badegärten Eibenstock. Mitmachen geht per Telefon immer noch über diese Nummer 08000 78 8000. Und die gewählt hat auch mein nächster Kandidat logischerweise. Hallo und guten Morgen, Johann.
3: Na, schönen guten Morgen.
0: Johann, die Aufgabe ist nicht einfach, aber lösbar, denn Bianca liegt in Führung. Sie hat es geschafft, ihre 6 Fragen in 31 Sekunden zu beantworten. Wir schauen mal zum Thema. Hier ist der Zufallsgenerator mit deiner Themenauswahl.
1: Politik.
0: Das ist schön. Schönes Thema.
3: Okay, ja.
0: Und du darfst dir doch helfen lassen. Antwort bitte immer aus deinem Mund. Und wenn du eine Frage nicht gleich beantworten kannst, sagst du bitte ganz schnell weiter.
3: Ja, mach ich. Okay.
0: Bist du bereit, Johann?
3: Ja.
0: Deine Zeit läuft ab jetzt. Katrin Göring-Eckardt und Anton Hofreiter waren bis zwei. Ja, das Weltwirtschaftsforum in Davos ist in welchem Land?
3: In Schweiz.
0: Richtig. Alexander Van der Bellen ist Bundespräsident welches Nachbarlandes?
3: Belgien.
0: Nein.
3: Niederlande.
0: Nein.
3: Belgien, Niederlande, Luxemburg.
0: Nein.
3: Holland.
0: Nein.
3: Weiter.
0: Ex-Bundespräsident Herzog hieß mit Vornamen?
3: Roman.
0: Richtig. Die ehemalige Bundesbildungsministerin Johanna Wanka gehört welcher Partei an?
3: CDU.
0: Richtig. Claudia CSU. Scheinbaum ist die Präsidentin welches mittelamerikanischen Landes?
3: Uruguay,
0: nein.
3: Argentinien.
0: Nein, Mittelamerika.
3: Mexiko.
0: Dann nochmal. Alexander Van der Bellen ist Bundespräsident welches Nachbarlandes?
3: Tschechien.
0: Nein.
3: Polen.
0: Nein.
3: Tschechien, Polen, Österreich.
0: Österreich. Ich wollte Österreich haben. Österreich.
3: Ja.
0: Und vorhin warst du so im Westen unterwegs mit Holland.
3: Ja, das stimmt, ja.
0: Da kam kein Österreich, leider nicht. Ne? Johann, wir gucken mal auf die Zeit. Nee, hat nicht gereicht. 48 Sekunden.
3: Ja, das ist
0: deutlich zu langsam. Ja. Nicht ärgern, trotzdem noch einen schönen Pfingsten, schönes Pfingstfest genießen. Heute und morgen und dann beim nächsten Mal wieder versuchen, okay?
3: Gut, mache ich. Danke.
0: Tschüss erstmal, ciao. So, danke gleichfalls. Tschüss. Das war die Runde 4, Runde 5 um 11:15. Mitmachen geht über diese Nummer 08000 78 8000.

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5: Mit Nathalie Feigl. Schönen guten Tag. Betroffene der Leipziger Amokfahrt sowie Angehörige der Opfer können bei der Verkehrsopferhilfe eine Entschädigung beantragen. Das hat der Berliner Verein der Deutschen Haftpflichtversicherer mitgeteilt. Die Zahlungen liegen bei Todesfällen bei bis zu 7,5 Millionen Euro und bei Sachschäden bei bis zu gut einer Million. Dafür muss man sich aber auch dort melden. Das sei zum Beispiel über die speziell eingerichtete E-Mail leipzig@verkehrsopferhilfe.de möglich. Dort könne ein formloser Antrag gestellt werden, bisher habe das aber noch niemand gemacht. Vorletzter Tag der 27. Internationalen Bierbörse am Völkerschlachtdenkmal. Besucher können sich heute erneut durch zahlreiche Biersorten von Brauereien aus verschiedenen Ländern durchprobieren. Veranstalter Bernd Noll.
6: Es sind insgesamt über 30 Bierstände rund ums Völkerschlachtdenkmal bzw. am Völkerschlachtdenkmal. Und es wird ein tolles Fest mit viel guter Stimmung, mit guter Laune, friedlich, fröhlich.
5: Geöffnet ist heute und morgen nochmal von 11 bis 20 Uhr. Der Eintritt ist frei. Sachsen zeichnet in diesem Jahr erneut Ehrenamtliche für ihr besonderes Engagement in der Kultur aus. Ab sofort können dafür Vorschläge eingereicht werden. Mit der Auszeichnung soll die Arbeit der freiwilligen Helfer und ihr wertvoller Beitrag für die sächsische Kulturlandschaft gewürdigt werden, erklärte Kulturministerin Barbara Klepsch. Kultur lebe vom Engagement der Menschen, die sich für gesellschaftlichen Zusammenhalt einsetzen. Die gesetzlichen Krankenkassen warnen vor einem Milliardenloch in der Pflegeversicherung. Der GKV-Spitzenverband rechnet dieses Jahr mit einem Defizit von rund 4,2 Milliarden Euro. In der Nähe des Weißen Hauses in Washington hat es eine Schießerei gegeben. Ein Mann habe unvermittelt das Feuer auf Sicherheitskräfte eröffnet, heißt es. Er wurde von den Kräften vor Ort niedergeschossen und ist später im Krankenhaus gestorben. Lea Matschulat berichtet.
7: An der Nordseite des Weißen Hauses können Besucher dem Amtssitz des US-Präsidenten relativ nahe kommen und hier feuerte ein Mann mehrere Schüsse ab. Die Sicherheitskräfte reagierten schnell. Im Krankenhaus wurde der Angreifer für tot erklärt. Es soll sich CNN zufolge um einen 21-Jährigen gehandelt haben, der auch vorher schon mal am Weißen Haus aufgefallen war. Er soll damals eine Zufahrt blockiert haben.
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9: Heute scheint die Sonne, zum Teil ist es trüber durch dichte Schleier oder Quellwolken. Dann sind auch einzelne Schauer oder kurze Gewitter möglich. Die Temperaturen, die liegen heute im sommerlichen Bereich so bei 24 bis 30 Grad. Morgen gibt es dann sehr viel Sonnenschein. Es bleibt trocken bei 25 bis 30 Grad. Der Dienstag wird ähnlich. Schauen wir kurz auf die Straßen. Da klemmt es auf der A14 Leipzig Richtung Dresden zwischen dem Dreieck Partenaue und Naunhof. 3 Kilometer Stau wegen eines liegengebliebenen Fahrzeuges auf der rechten Spur. Sie brauchen eine knappe halbe Stunde länger. Im Kreis Nordsachsen S8A zwischen Schkeuditz und dem Abzweig nach Stameln. Unfall im Kreuzungsbereich. Die Richtungsfahrbahn ist hier gesperrt. Und 16. Pfingstrennen heute am und um den Berwalder See in der Oberlausitz. Besucher bitte die kostenlosen Parkmöglichkeiten in Boxberg nutzen. Wir haben Superblitzer. Die stehen in Dresden am Zölschenweg, an der Fetscherstraße und auf der Grundstraße. Staus und Blitzer melden Sie uns kostenlos über die 03x800 und die 4.
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9: Und der finalen Spielstunde, gleich die vorletzte Spielrunde. Und heute können Sie hier bei uns im Reiseexpress einen Familienaufenthalt in Eibenstock gewinnen. Sie übernachten im Hotel Am Bühl, das blaue Wunder, inklusive Action in Wurzelrudis Erlebniswelt und einer entspannten Auszeit in den Badegärten Eibenstock. Toller Preis, wie ich finde. Machen Sie mit. Hier ist die Nummer 08000 78 8000.
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0: ganz frische Musik für den Pfingstsonntag. Holly Humberstone ist das mit To Love Somebody.
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0: Um mittlerweile gleich 7:07. Schön, dass Sie mit dabei sind. Und wir sind angekommen bei der vorletzten Spielrunde an diesem Pfingstsonntag. Und die bestreite ich jetzt mit Silvia. Guten Morgen erstmal.
3: Guten Morgen.
0: Silvia, du hast es mitbekommen, Bianca liegt in Führung mit 31 Sekunden, ist damit wirklich auch mit einer guten Zeit vertreten. Aber es geht schneller, wenn alles funktioniert. Und du bist gespannt aufs Thema, ne?
3: Ja.
0: Mal sehen, was der Zufallsgenerator für dich hat. Hier ist er mit deiner Auswahl.
1: Prominente.
0: Ach, die Promis. Schönes Thema.
3: Naja,
0: 6 Fragen. Das Schöne bei uns ist auch wirklich, du darfst dir von jedem im Raum helfen lassen, aber bitte von dir immer die Antwort. Wenn du eine Frage nicht gleich beantworten kannst, bitte weitersagen und du darfst mir auch gerne ins Wort fallen.

0: Mats Hummels.
1: Richtig. Welche RTL-Show hat Gil Ofrahim im Januar gewonnen?
0: Dschungel.
1: Ja, Dschungelcamp, ne? Der Schauspieler Kevin James wurde durch welche Serie bekannt? King of
0: Pop.
1: Nein.
0: Nee.
1: Also, der sogenannte Jahrhundertkoch Paul Pocuse war aus welchem Land?
0: Frankreich.
1: Richtig. In welcher Sportart war Angie Kerber 34 Wochen lang die Nummer 1 in der Welt?
0: Tennis.
1: Richtig. Jared Kushner ist der Schwiegersohn welches US-Politikers?
0: Daniel Trump.
1: Natürlich. Der Schauspieler Kevin James wurde durch welche Serie bekannt? King of?
0: Dreams.
1: Queens, genau das wollte ich haben. Das war sehr zaghaft gewesen, aber du hast am Ende doch alle 6 Fragen lösen können. Silvia, wir brauchten diese 31 Sekunden und am Ende stehen hier bei mir 56.
0: Okay.
1: Hat nicht sollen und sein heute.
0: Danke.
1: Bitteschön, okay, hat hoffentlich trotzdem Spaß gemacht.
0: Ja, auf alle Fälle.
1: Silvia, genieß einfach Pfingsten, okay?
0: Ja.
1: Das tolle Wetter. Ciao. Tschüss. So, Runde 5 geschafft. Runde 6, das Finale. Spielen wir hier bei uns in circa 20, 25 Minuten. Mitmachen geht über diese Nummer 08000 78 8000.

0: Schöne Pfingsten mit Rosalind und Snap.
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0: Finale rückt näher. Heute geht es um einen Aufenthalt für eine Familie in Eibenstock. Mit enthalten ist ja auch der Besuch der Wurzelrudis Erlebniswelt in Eibenstock. Und jetzt am Telefon bei mir der Geschäftsführer Stefan Ullmann. Erstmal einen schönen guten Tag, Herr Ullmann.
2: Hallo, grüße alle Hörer.
0: Es gibt ja Leute, die kennen Wurzelrudis Erlebniswelt noch nicht, ne?
2: Dann haben die Leute natürlich was verpasst. Wurzelrudis Erlebniswelt ist eigentlich wie ein Freizeitpark, aber der Freizeitpark ist auf dem Berg gebaut. Und die verbindenden Elemente ist eine Seilbahn. Also es gibt einen unteren Teil und einen oberen Teil. Und dazwischen fährt die Seilbahn hin und her und transportiert Leute zwischen oben und unten.
0: Und wir haben ja gesagt, Action ist inklusive. Bei Ihnen hat Langeweile keine Chance, ne?
2: Nein, Langeweile hat bei uns keine Chance mehr. Und zwar, wir fangen im Tal an mit einer Sommerrodelbahn, die natürlich Winter und Sommer gut funktioniert. Einen Irrgarten, verschiedenste Spielplätze, Gastronomie und ein Haustierzoo. Und wenn man dann mit der Seilbahn hochfährt, dann geht es bei uns ganz, ganz groß weiter. Dort befindet sich ein Murmelwald, wo man mit 11,5 Zentimeter großen Kugeln im Wald spielen kann, sich selber seine Murmelbahn auch stellenweise bauen muss, damit es weitergeht. Dann hat man dort die Gastronomie und dann kann man seit letztem Jahr in Wurzelrudis Seedorf weiterlaufen. Das sind ungefähr 300 Meter Fußstrecke, die man dann bewerkstelligen muss. Und dort ergibt sich ein einzigartiger Blick über Eibenstock und dort hat der Wurzelrudi sein neues Zuhause gekriegt. Da gibt es einen neuen Baumwipfelpfad mit Rutschen integriert und Kletterelementen. Und unser Wurzelrudi hat ein 13 Meter hohes Schloss bekommen. Dieses Schloss ist ganz einzigartig, es hat zwei Türme. Der Wurzelrudi hält es mit seinen Armen zusammen und es ragt über Eibenstock hinaus und es ist voll bespielbar alles. Und es ist wie eine kleine eigene Welt. Die Kinder sind dort animiert, wirklich selber was zu machen und können dort den ganzen Tag verbringen. Und hinter dem Schloss ist dann noch ein großer See, wo sie sich auch mal im Nassen vergnügen können, wenn dann doch mal die Temperaturen wärmer werden sollten dieses Jahr. Dann kann man dort mal mit den Füßen reinspringen. Dort gibt es Flöße zum Fahren, ein Kinderspieldorf und natürlich ist überall an jeder Stelle gastronomisch auch Versorgung hergestellt, dass man nicht hungern und verdursten muss bei uns.
0: Das sagt Stefan Ullmann von Wurzelrudis Erlebniswelt. Dankeschön.
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0: Überwiegend sonnig geht's durch diesen Pfingstsonntag. Zum Teil können sich allerdings auch Schleier oder Quellwolken bilden. Und wenn das der Fall ist, sind auch vereinzelt Schauer oder kurze Gewitter möglich. Es wird nochmal sehr warm, heute 24 bis 30 Grad. Morgen am Pfingstmontag gibt's Sonne satt, kein Regen und das bei 25 bis 30 Grad. Der Dienstag geht dann wettermäßig ähnlich weiter. Schauen wir kurz auf die Straßen. A14 Leipzig Richtung Dresden zwischen dem Dreieck Partenaue und Nauenhof. 2 Kilometer Stau, der Grund ein liegen gebliebenes Fahrzeug auf der rechten Spur. Die ist dadurch blockiert. Sie brauchen circa eine Viertelstunde länger. Und im Kreis Nordsachsen betrifft es die S8A zwischen Schkeuditz und dem Abzweig nach Stammeln. Unfall im Kreuzungsbereich. Die Fahrbahn ist in dieser Richtung voll gesperrt. Heute außerdem 16. Pfingstrennen am und um den Werwalder See in der Oberlausitz. Besucher werden gebeten, die kostenlosen Parkmöglichkeiten in Boxberg zu nutzen. Staus und Blitzer melden Sie uns kostenlos über die 03x800 und die 4.
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0: Gleich bei uns die finale Entscheidung, die finale Spielrunde zu gewinnen, gibt es heute einen Familienaufenthalt in Eibenstock. Mitmachen geht über diese Nummer hier 08000 78 8000.
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0: Das ist echter Musikkult aus Schweden. Roxette mit Listen to Your Heart.
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0: Um kurz nach 12:30 an diesem Pfingstsonntag schreiten wir zur Entscheidung. Mal sehen, wer heute den Aufenthalt in Eibenstock gewinnen wird. In Führung liegt nämlich Bianca. Sie hat es geschafft, in ihrer Runde alle 6 Fragen zu beantworten. Hat dafür 31 Sekunden benötigt. Das ist die Zeit, die jetzt auch mein letzter Kandidat schaffen sollte, um im Rennen zu bleiben, um zumindest ins Stechen zu kommen. Besser ist natürlich, schneller zu sein. Und ich sage Hallo und guten Tag, Marcel.
2: Hi, grüß dich.
0: Marcel, wir gucken gleich mal zum Thema. Da bist du gespannt drauf, ne?
2: Ja.
0: Hier ist der Zufallsgenerator mit deiner Themenauswahl.
3: Reise.
0: Und?
2: Ja.
0: Ja. Ist okay. Okay. Du darfst dir helfen lassen, falls du eine Frage nicht gleich beantworten kannst, bitte ganz schnell weiter sagen und du darfst mir auch gerne ins Wort fallen. 31 Sekunden sind gesetzt, die solltest du mindestens erreichen.
2: Alles klar.
0: Bist du bereit?
2: Ja.
0: Marcel, deine Zeit läuft ab jetzt. Die Stadt Wernigerode ist in welchem Bundesland?
2: Thüringen.
0: Nein.
2: Sachsen-Anhalt.
0: Richtig. Der Wintersportort Val di Fiemme im Norden des Trentino ist in welchem Land?
2: Italien.
0: Richtig. Perla, Prima und Stella sind Schiffe welches Kreuzfahrtunternehmens?
2: AIDA.
0: Richtig. Erster Chef und Namensgeber für die Fluglinie Niki war wer?
2: Lauda.
0: Richtig. Die Landeshauptstadt von Niedersachsen ist welche Stadt?
2: Hannover.
0: Richtig. Vom Schönefelder Kreuz bis zum Dreieck Dresden-Nord führt die Autobahn mit welcher Bezeichnung?
2: A14.
0: Nein.
2: A9.
0: Nein.
2: A38.
0: Nein.
2: Weiter.
0: Das war die letzte Frage.
2: Schönefelder Kreuz. Ja.
0: Die 14, das ist die, die von Dresden nach Leipzig geht.
2: Und weiter
0: nach
2: A4?
0: A4 auch nicht, nein.
2: Was haben wir denn noch?
4: Vorbei.
0: Bist du nicht dran gewesen, aber... Es war nicht die 14, es ist nicht die 14, nein.
2: A14 ist es nicht.
0: Nee, das ist die darunter, die darunter. Und aber was ist unter 14? Die 13. Die 13, die A13 führt von Dresden nach Berlin hoch.
2: Alles gut.
0: Also, du warst super unter. Aber es nützt dir jetzt auch nichts, aber trotzdem, macht euch schöne Pfingsten, ja?
2: Ja, danke ebenso.
0: Bitte, tschüss. So, das war das Finale und das Finale hat entschieden, dass unsere Siegerin die Bianca ist. Bianca, herzlichen Glückwunsch.
4: Dankeschön.
0: Was, was hast du am Anfang gedacht? Der ist schnell, ne?
4: Ja.
0: Ja, ja, da kam diese letzte Frage. Hättest du es gewusst mit der A13?
4: Ja.
0: Ja. Okay, Bianca, und was du jetzt genau gewonnen hast, das sagt dir unser Experte des Tages, Ralf Schibelius. Er ist der Geschäftsführer vom Hotel am Bühl.
5: Ja, wir gratulieren sehr herzlich zum Gewinn bei uns in Eibenstock. Es erwartet euch 4 Übernachtungen bei uns im Haus mit der Verpflegung, die Nutzung unserer Industriewelt und des Animationsprogramms. Ein Erlebnistag in der Wurzelrudis Erlebniswelt mit allen Nutzungsmöglichkeiten, die es dort gibt, inklusive der Wetterrückbahn und des neuen Seedorfes und natürlich auch einen Spaßtag in den Badegärten Eibenstock, wie gleich angeschlossen an unser Haus sind, mit eben Nutzung des Splashparkes, Rutschenturms und des neuen Schwimmbereiches.
0: Ein Wahnsinnspaket. Mensch,
4: ja,
0: Bianca.
4: Ich kann nur selber Werbung für dieses tolle Hotel machen. Ich war erst im Februar dort mit meiner Freundin Wellness machen und meine Tochter war so sauer, dass ich sie nicht mitgenommen habe.
0: Das kannst du jetzt gerne nachholen, Bianca. Ja, also habt eine schöne Zeit. Schickt uns bitte eine Ansichtskarte. Ich freue mich immer über jede Ansichtskarte, die uns erreicht. Bianca, und jetzt bitte noch in der Leitung bleiben. Ich brauche noch ein paar Infos, ne?
4: Das mache ich dann.
0: So, und den nächsten Reiseexpress, den gibt es hier bei uns am kommenden Sonntag.

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2: Mit Nathalie Feige, schönen guten Tag. Nirgendwo in Sachsen wurden 2025 im Verhältnis zur Einwohnerzahl so viele Diebstähle erfasst wie in Leipzig. In unserer Stadt registrierte die Polizei mehr als 4.500 Diebstähle je 100.000 Einwohner. Das geht aus einer Antwort des sächsischen Innenministeriums auf eine kleine Anfrage der AfD-Fraktion im Landtag hervor. Auf Platz 2 folgt demnach Dresden mit 3.056 Diebstählen je 100.000 Einwohnern, dahinter Chemnitz. Allerdings sachsenweit sank die Zahl der Diebstähle im Vergleich zu 2024 um fast 9%. Vorletzter Tag der 27. internationalen Bierbörse am Völkerschlachtdenkmal. Besucher können sich heute erneut durch zahlreiche Biersorten von Brauereien aus verschiedenen Ländern durchprobieren. Veranstalter Bernd Noll.
3: Es sind insgesamt über 30 Bierstände rund ums Völkerschlachtdenkmal bzw. am Völkerschlachtdenkmal. Und es wird ein tolles Fest mit viel guter Stimmung, mit guter Laune, friedlich, fröhlich.
2: Geöffnet ist heute und morgen nochmal von 11 bis 20 Uhr. Der Eintritt ist frei. Der ADAC erhöht zum ersten Mal seit 6 Jahren seine Mitgliedsbeiträge. Ab Januar 2027 werden je nach Tarif zwischen 10 und 35 Euro mehr pro Jahr fällig. Als Gründe nennt der Automobilclub gestiegene Kosten, unter anderem für Energie, Personal sowie Abschlepp- und Werkstattleistungen. Der ADAC hat im vergangenen Geschäftsjahr nach eigenen Angaben einen Verlust von 17 Millionen Euro gemacht. Viele Menschen in Deutschland haben offenbar Zweifel an der Verteidigungsfähigkeit der Bundeswehr. Das geht aus einer Umfrage für die Bild am Sonntag hervor. Nur 17% der Befragten glauben demnach, dass die Bundeswehr Deutschland im Angriffsfall ausreichend verteidigen könnte. 72% sehen das eher nicht so oder gar nicht so. Leipzig bereitet sich auf eine große Premiere vor. Zum ersten Mal wird am kommenden Mittwoch in der Stadt ein europäisches Fußballfinale ausgetragen. Zum Spiel um den Pokal der UEFA Conference League treten der englische Verein Crystal Palace und Rayo Vallecano Madrid aus Spanien gegeneinander an. Bereits morgen beginnt auf dem Markt ein mehrtägiges Fanfest. Dort finden jeden Tag Konzerte, Fußball-Challenges und Mitmachaktionen statt.
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5: Tja, sommerliches Wetter zu Pfingsten hatten wir auch schon lange nicht mehr. Die Temperaturen auch heute im oberen Bereich bei 24 bis 30 Grad. Dazu gibt's viel Sonne bis zum Abend. Zum Teil kann es auch ein paar Schleierwolken oder Quellwolken geben. Und wenn das der Fall ist, könnten die auch für einen kurzen Schauer oder auch für Gewitter sorgen. Aber im Wesentlichen bleibt's heute trocken. Morgen auch nochmal zum Pfingstmontag. Sonne satt den ganzen Tag, kein Regen bei maximal 30 Grad. Der Dienstag endet daran nur wenig. Schauen wir schnell auf die Straßen. Da ist momentan eine Behinderung angesagt auf der S8A zwischen Schkeuditz und dem Abzweig nach Stameln. Gab es einen Unfall im Kreuzungsbereich. Die Fahrbahn ist in dieser Richtung voll gesperrt. Und heute 16. Pfingstrennen am und um den Bärwalder See in der Oberlausitz. Hier kann es immer wieder zu Behinderungen kommen. Besucher werden gebeten, die kostenlosen Parkmöglichkeiten in Boxberg zu nutzen. Ansonsten Rolls, Staus und Blitzer melden Sie uns kostenlos über die 03x800 und die 4.
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1: Falls Sie auch mit Zwiebeln nicht so gut zurechtkommen, weil sie Ihnen auf den Magen schlagen, ja, dann sind vielleicht grüne Frühlingszwiebeln eine gute Alternative. Die gibt es im Bund ja schon lange nicht mehr nur im Frühling, sondern das ganze Jahr über. Man kann diese Lauchzwiebeln als Rohkost auf dem Butterbrot essen oder obendrauf auf der Pizza, beziehungsweise kurz angegart zu Eiern oder im Wok. Und ähnlich wie Spargel halten sich diese Frühlingszwiebeln länger frisch und knackig, wenn sie in ein feuchtes Tuch gewickelt werden, bevor sie in den Kühlschrank kommen.
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2: Jennifer Lopez und David Guetta. Save me tonight.
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2: Da gibt's jetzt viel Sonne durch den Pfingstsonntag. Zum Teil bilden sich nur vereinzelt kleinere Schleier- und Quellwolkenfelder, die dann auch hier und da örtlich mal für so einen kleineren Schauer sorgen könnten. Auch Gewitter sind da möglich. Das Ganze heute bei Höchsttemperaturen zwischen 24 und 30 Grad. Morgen zum Pfingstmontag gibt's dann Sonne, seit den ganzen Tag blauer Himmel. Keine Wolke am Himmel, nur wenige. Es soll trocken bleiben. Bei 25 bis 30 Grad und am Dienstag ändert sich daran auch nur wenig. Schauen wir schnell auf die Straßen, da sieht es gut aus, keine größeren Staumeldungen. Nur S8A zwischen Schkeuditz und dem Abzweig nach Stameln, Unfall im Kreuzungsbereich. Hier ist die Fahrbahn in dieser Richtung voll gesperrt. Und heute 16. Pfingstrennen am und um den Bärwalder See in der Oberlausitz. Hier kann es zu Behinderungen kommen. Besucher werden gebeten, die kostenlosen Parkplätze in Boxberg zu nutzen. Staus und Blitzer melden Sie uns kostenlos über die 03x800 und die 4.
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2: Ich wünsche Ihnen einen richtig schönen Pfingstsonntag.
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9: Mit Burkhard Reitz, guten Tag. Leipzig ist schwarz über das Pfingstwochenende und auch heute gibt es beim Wave-Gothic-Treffen wieder viel zu erleben. Laut Mitorganisator Cornelius Brach gäbe es vor allem in der Agra-Halle spannende Konzerte.
10: Und zwar heute vor allem für die Freunde von Gothic-Rock und etwas richtig düsteren Klängen. Es spielt zum einen London After Midnight, eine amerikanische Band, die in der Szene wirklich einen guten und zu Recht großen Namen hat und die auch ziemlich selten in Europa überhaupt zu erleben ist. Und am Ende des Abends spielt noch Lacrimosa, eine Band, die auch in der Szene seit vielen Jahren einen großen Stellenwert hat.
9: Auf der A14 bei Leipzig hat es heute Morgen gleich 2 Unfälle hintereinander gegeben. Zwischen dem Dreieck Partenaue und Naunhof kam zunächst ein Autofahrer von der Fahrbahn ab und wurde leicht verletzt, so die Polizei. Wegen der Landung eines Rettungshubschraubers musste die Strecke Richtung Nossen kurzzeitig voll gesperrt werden. Am Stauende krachte es dann ein zweites Mal, als ein Auto auf ein anderes auffuhr, dabei blieb es aber beim Blechschaden. Nach einem großen Böschungsbrand läuft der Zugverkehr zwischen Leipzig und Berlin seit gestern Abend wieder. Gestern hatte eine heiße Bremse eines Güterzugs das Feuer ausgelöst, das sich auf einer Länge von 12 Kilometern ausgebreitet hat. Die wichtige Strecke musste stundenlang gesperrt werden, was zu massiven Verspätungen im Fernverkehr führte. Ein ICE musste sogar komplett nach Leipzig umkehren. Auch heute kann es laut Bahn noch vereinzelt zu Verspätungen kommen, da sich durch die Sperrung die Schichtpläne des Personals verschoben haben. Mit Blick auf Fanfeste zur Fußball-Weltmeisterschaft sieht Innenminister Dobrindt momentan keine konkrete Bedrohungslage wegen des Iran-Konfliktes. Mehr von Dominik Schweiger.
11: Den Zeitungen der Funke Mediengruppe hat er gesagt, dass die Sicherheitsbehörden die Lage sehr genau im Blick behalten, auch gegenüber möglichen extremistischen Gruppen oder einzelnen Personen. Dobrindt hat aber auch betont, dass sich die Einschätzung jederzeit ändern könne.
9: Bei den Verhandlungen zwischen den USA und dem Iran gibt es nach Angaben des pakistanischen Außenministers Dar bedeutende Fortschritte. Pakistan sei entschlossen, die Friedensgespräche fortzusetzen und hoffe, die nächste Runde bald ausrichten zu können. Die USA teilten mit, kurz vor einem Rahmenabkommen zu stehen mit Teheran und einer Öffnung der Straße von Hormuz. Das ist eine bedeutende Handelspassage für den Güterverkehr. Nach dem schweren Grubenunglück in Nordchina dauern die Rettungsarbeiten weiter an. Nach Behördenangaben kamen bei einer Gasexplosion in einem Bergwerk 82 Menschen ums Leben. Zwei weitere Personen werden noch vermisst. Die Ursache der Explosion ist weiter unklar.
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13: Ja, mal Sonne und mal Wolken, so geht's weiter bis zum Abend. Regnen soll es meist nicht. Die Maxi-Temperaturen heute 27 Grad, nachts nur locker bewölkt bei 14 bis 11 Grad. Morgen zum Pfingstmontag ein ganz ähnliches Bild, Sonne, Wolkenmix bei 26 Grad maximal. Blick auf die Straßen, die 38 Halle Richtung Leipzig zwischen Bad Lauchstädt und Merseburg, Gegenstände auf der Fahrbahn. Und geblitzt wird unter anderem im Chemnitz auf der SF34. Hier steht der Superblitzer in beiden Richtungen.
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13: Ich wünsche Ihnen einen schönen Pfingstsonntag. Schön, dass Sie dabei sind.
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0: Somber und Homewrecker. Und wir schauen mal kurz auf die Straßen. Und schauen wir auf die A4, Chemnitz Richtung Dresden, zwischen Chemnitz-Glöser und der Raststätte Auswalter Blick. Hier liegen Fahrzeugteile auf der Fahrbahn. Fahren Sie bitte vorsichtig nochmal A4, Chemnitz Richtung Dresden, zwischen Chemnitz-Glöser und der Raststätte Auswalter Blick. Hier Fahrzeugteile auf der Fahrbahn.
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2: 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Christine ist gesund. 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Vorletztes Wochenende warst du in Athen bei Metallica zum Konzert im Athener Olympiastadion. Und wie viele Menschen waren da? 90.000?
3: Über 90.000 Fans. 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
4: Da wird gehopst und gesprungen.
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1: Ja, der FC Bayern München hat das Double aus Meisterschaft und DFB-Pokal gewonnen. Die Münchner besiegten den VfB Stuttgart im Finale mit 3:0. Matchwinner war Harry Kane mit einem Hattrick in der zweiten Halbzeit. Für Bayern ist es der 21. Pokalsieg der Vereinsgeschichte. Der FC Erzgebirge Aue hat den Sachsen-Pokal gewonnen. Die Veilchen setzten sich im Finale beim FSV Zwickau mit 2:0 durch. Für den FCE ist es der 5. Pokalsieg der Vereinsgeschichte. Aue ist damit auch für den DFB-Pokal in der kommenden Saison qualifiziert. Und George Russell hat sich die Pole-Position für den Großen Preis von Kanada gesichert. Der Mercedes-Pilot setzte sich knapp vor WM-Spitzenreiter Kimi Antonelli durch. Dahinter folgten die McLaren-Fahrer Lando Norris und Oscar Piastri. Nico Hülkenberg startet im Audi von Rang 11.
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1: Mal Sonne und mal Wolken, so geht's weiter bis zum Abend. Regnen soll's nicht bei maximal 27 Grad. Nachts nur locker bewölkt bei 14 bis 11 Grad. Und morgen zum Pfingstmontag ein ganz ähnliches Bild. Sonne, Wolkenmix bei 26 Grad maximal. Auch in den nächsten Tagen freundliches Wetter. Ab Mittwoch ein bisschen kühler, aber da reden wir immer noch so über 20 bis 22 Grad. Der Blick auf die Straßen, die A9 Leipzig Richtung Nürnberg zwischen Dreußig und Eisenberg. Defektes Fahrzeug auf der Standspur. 38 Halle Richtung Leipzig zwischen Bad Lauchstädt und Merseburg. Liegen Gegenstände auf der Fahrbahn und die B171 Vollsperrung nach Unfall zwischen der B174 der Lauterbacher Straße und Marienberg. Geblitzt wird in Schepplitz auf der S34. Hier steht der Superblitzer. Achtung, Vorsicht in beiden Richtungen. Staus und Blitzer, melden Sie bitte weiter kostenlos 03800 und die 4.
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1: Und jetzt so ein klassisches Autofahrlied, finde ich zumindest aus den 2000ern. Ja, also so Fensterscheiben runter, Radio ein bisschen aufdrehen, hier ist Avicii.
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0: Achtung Autofahrer, erneut Sofortmeldung vom Verkehrsdienst. Wir schauen mal auf die A4 Görlitz Richtung Dresden zwischen Ohren und Pulsnitz. Ein defekter Bus auf der Standspur und Personen auf der Fahrbahn. Vorsicht bitte nochmal, die A4 Görlitz Richtung Dresden zwischen Ohren und Pulsnitz. Hier ein defekter Bus und Personen auf der Fahrbahn. Fahren Sie vorsichtig.
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3: Mit Burkhard Reitz, guten Tag. Hoher Sachschaden nach einem Brand in Machern im Leipziger Landkreis. Wie die Polizei heute mitteilte, ist in der Weststraße am späten Freitagabend gegen 23 Uhr ein Holzstapel auf einem Privatgrundstück in Brand geraten. Das Feuer griff schnell um sich und erfasste zwei parkende Autos. Die brannten komplett aus. Zudem wurde ein Schuppen und eine Telefonleitung beschädigt. Verletzt wurde zum Glück niemand. Das Wohnhaus blieb auch unversehrt. Der Schaden wird insgesamt auf rund 70.000 Euro geschätzt. Die Brandursache ist noch unklar. Nach der Sprengung eines Zigarettenautomaten in Taucha sucht die Polizei nach Zeugen. Unbekannte haben in der vergangenen Nacht gegen 3 Uhr in der Kriekauer Straße zugeschlagen. Laut den Ermittlern traktierten die Täter den Automaten mit illegalen Böllern. Die ließen sie im Ausgabeschacht explodieren. Der Automat wurde dabei komplett zerstört. Die Diebe flüchteten mit Bargeld und auch mit Zigaretten. Wie hoch der Schaden und die Beute ist, ist noch nicht klar. Was macht eigentlich ein Oberbürgermeister am Feiertag? Leipzigs OB Burkhard Jung hat das jetzt in seinem Podcast verraten.
4: Wenn ich wirklich mal frei habe, was nicht so viel der Fall ist, dann versuche ich in meiner Familie zu sein, mit meinen Kindern zusammenzukommen. Ich habe auch noch eine ganz kleine Tochter, mit ihr zu spielen, mit meiner Frau etwas zu unternehmen und mal ein bisschen Gitarre zu spielen und zu lesen. So, das sind meine Hobbys. Und ein Haustier? Wir haben zwei Hunde. Einen Terrier und einen Pudel oder eine Pudelin. Und die beiden verstehen sich prächtig.
3: Am 11. Juni startet die Fußballweltmeisterschaft in den USA, in Kanada und Mexiko. Wie sicher die Fanfeste auch vor dem Hintergrund des Iran-Konfliktes sind, Bundesinnenminister Dobrindt sieht momentan keine konkrete Bedrohungslage. Das hat er den Funke-Zeitungen gesagt. Uli Reitinger berichtet.
5: Wenn Anhänger des Mullah-Regimes Rache üben wollen am verhassten Westen, sind Fanfeste natürlich dankbare Anschlagsziele. Konkrete Warnungen aber gibt es nicht. Und deswegen sagt Innenminister Dobrindt, es gebe aktuell keinen Anlass, von einer abstrakten in eine konkrete Bedrohungslage zu wechseln. Das aber, so Dobrindt weiter, könne sich jeden Tag ändern.
3: Papst Leo hat die Menschen an Pfingsten zu mehr Frieden und Versöhnung aufgerufen. Bei der Messe im Petersdom warnte er vor Gewalt und falschen Entwicklungen, die der Welt schadeten. Der Heilige Geist schenke dagegen Hoffnung und neue Kraft. Der Papst sagte außerdem, Kriege würden nicht durch Macht gewonnen, sondern durch Liebe. Pfingsten gilt im Christentum als das Geburtsfest der Kirche.
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7: Mal Sonne und mal Wolken, so geht's weiter bis zum Abend. Regnen soll's nicht bei maximal 27 Grad. Nachts nur locker bewölkt bei 14 bis 11 Grad. Der Pfingstmontagmorgen bietet ein ganz ähnliches Bild. Sonne, Wolkenmix bei 26 Grad maximal. Auch in den nächsten Tagen freundliches Wetter. Ab Mittwoch dann etwas kühler. Der Blick auf die Straßen, die A4 Görlitz Richtung Dresden zwischen Ohren und Pulsnitz, ein defekter Bus auf der Standspur. Hier sind Personen auf der Fahrbahn. Vorsicht bitte. A9 Leipzig Richtung Nürnberg zwischen Dreußig und Eisenberg, defektes Fahrzeug. A38 Halle Richtung Leipzig zwischen Bad Laufstädt und Merseburg liegen Gegenstände auf der Fahrbahn. B171 zwischen der Abfahrt zur B174 Lauterbacher Straße und Marienberg nach einem Unfall hier Vollsperrung. Und Sperrung im Kirnitschtal zwischen Bad Schandau und Lichtenhain nach einem Unfall mit der Kirnitschtalbahn. Hier derzeit Vollsperrung. Der Unfallort liegt auf Höhe Beutenfall. Und geblitzt wird auf der S34 in Czeplitz. Hier steht der Superblitzer.
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7: Ein schönes, langes Wochenende wünsche ich Ihnen. Pfingsten, ach endlich, ja, wieder ein Tag dranhängen sozusagen. Den Montag haben wir ja Feiertag. Das ist schon mal die erste gute Nachricht für die nächste Woche. Und was noch alles auf uns zukommt in der nächsten Woche, klären wir gleich in unserer Wochenvorschau.
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0: End of Beginning.
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0: Aktuelles von Joe, End of Beginning hier bei uns am Pfingstsonntag. Gleich geht's in die 90er zur Ace of Base und vorher gucken wir nochmal auf die neue Woche.
1: Die Woche in Leipzig. Morgen endet in Leipzig das Wave Gothic-Treffen mit Veranstaltungen in der ganzen Stadt. Gleichzeitig startet dafür das Fanfestival zur Einstimmung auf das Europapokalfinale. Bis Mittwoch gibt es auf dem Marktplatz vor dem alten Rathaus Konzerte, Mitmachaktionen und ein Bühnenprogramm für Fußballfans und Gäste. Am Mittwoch tagt dann der Stadtrat. Da stehen wichtige Themen auf dem Plan, unter anderem die sogenannten Verschenkekisten. Sportlich wird's wieder am Donnerstag. Lok kämpft in der Aufstiegsrelegation gegen Würzburg um den Sprung in die dritte Liga. Ja, und am Samstag lädt die Polizei Sachsen dann zum Tag der offenen Tür nach Mokau ein, mit vielen spannenden Einblicken hinter die Kulissen des Polizeialltags.
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0: Sophia.
1: Schönen Pfingstsonntag.
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1: Ja, die deutsche Eishockey-Nationalmannschaft hat bei der WM mit 6:2 gegen Österreich gewonnen und die Minimalchance aufs Viertelfinale gewahrt. Lukas Reichel traf dabei dreimal für das Team von Bundestrainer Harald Kreis. Weil Lettland aber zuvor gegen die USA siegte, ist Deutschland nun auf Schützenhilfe angewiesen. Zum Vorrundenabschluss wartet morgen noch Großbritannien. Bei den French Open in Paris startet Alexander Zverev am Nachmittag in die Jagd auf seinen ersten Grand-Slam-Titel. Der Hamburger trifft in der ersten Runde auf den Franzosen Benjamin Bonzi und auch Tamara Kopacz und Yannick Hanfmann greifen ins Turnier ein. Der BSV Sachsen-Zwickau hat in der Platzierungsrunde der Handball-Bundesliga eine deutliche Niederlage kassiert. Die Zwickauerinnen verloren beim SV Union Halle Neustadt mit 21:37. Bereits zur Pause lag Zwickau deutlich zurück. Der Klassenerhalt ist bereits seit einer Woche sicher.
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1: Ja, bis zum Abend bleibt es bei dem Wechsel aus Sonne und Wolken. Regnen soll es meist nicht. Ein kleines Gewitterchen hier und da ist vielleicht nicht ganz ausgeschlossen, aber ansonsten bleibt es trocken. Nachts dann nur locker bewölkt bei 14 bis 11 Grad. Morgen zum Pfingstmontag ein ganz ähnliches Bild. Sonne, Wolkenmix bei 26 Grad maximal. Auch in den nächsten Tagen freundliches Wetter, ab Mittwoch dann etwas kühler. Der Blick auf die Straßen. A4 Dresden Richtung Chemnitz zwischen Wilsdorf und dem Dreieck Nossen. Ein defekter Bus auf der Standspur. Hier sind Personen auf der Fahrbahn. Die rechte Spur ist auch blockiert. A9 Leipzig Richtung Nürnberg zwischen Dreußig und Eisenberg. Defektes Fahrzeug auf der Standspur. Die B171 zwischen der Abfahrt zur B174 Lauterbacher Straße und Marienberg. Vollsperrung nach Unfall. Doblo-Kirchhain, die Bahnhofsallee. Hier eine ungesicherte Unfallstelle. Achtung, hier ist Kraftstoff ausgelaufen. Und die Kirnitzstallstraße ist gesperrt. Zwischen Bad Schandau und dem Lichtenhainer Wasserfall nach einem Unfall mit einer Straßenbahn. Die Kirnitzstadtbahn also betroffen. Vollsperrung am Unfallort. Das ist in Höhe Beutenfall. Staus und Blitzer, melden Sie bitte weiter kostenlos 03800 und die 4.
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1: Ein schönes, extra langes Pfingstwochenende wünsche ich Ihnen. Hallo.
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3: Ich nehme alles.
2: Boah.
4: Hast du es ausgenutzt, dass du eingeladen
2: bist? Ja, total. Na klar. Ja, kommt ja selten genug vor. So.
4: Oh. Musstest du das rausholen, ja?
2: Hey, kannst du das, wenn man so richtig über die Stränge schlägt?
4: Und jetzt fühlst du, wie sagt man, bist du jetzt hohen Leibes?
2: Das?
4: Kennst du das nicht?
2: Nee, das kenn ich nicht.
4: Das ist die schöne Sprache. Du bist hohen Leibes,
2: bist
4: oder?
2: Du hohen Leibes. Silbermond-Sängerin Stefanie ist wieder Mama geworden. Warte, lass mal gucken. Mit 63? Ach nee, das war Campino. Entschuldigung, nee, ich bin verrutscht.
4: Campino ist Mama geworden.
2: Nee, Campino oder mal Papa, jetzt Campino, ja. Von Toten Hosen. Hab ich auch so gedacht, hä? Von wegen Tote Hose. Und Stefanie Kloß mit ihrem Thomas Stolle, das ist ja der Gitarrist der Band. Und wir hatten ja schon einen kleinen Sohnemann und jetzt ist ein zweiter kleiner Sohnemann dazugekommen.
4: Ja. Toll, Glückwunsch.
2: Und sie hat gepostet, finde ich schön, Bauch leer. Kinderzimmer voll.
1: Sehr schön. 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
5: Mit Burkhard Reitz, guten Tag. Zum Start in die Badesaison hat das Gesundheitsamt des Landkreises Nordsachsen die regelmäßige Überwachung der Badegewässer aufgenommen. Und die ersten Ergebnisse sind erfreulich. Alle bisher untersuchten Badestellen, von den Naturbädern bis hin zu den spezialisierten Beckenbädern, erfüllen die gesetzlichen Anforderungen. Die Wasserqualität der geprüften Naturbäder, darunter die Kiesgrube Eilenburg und das Naturbad Lupa, seien gut. Und auch das Natursportbad Bad Düben und das Freibad Großwich konnten die hohen Standards erfüllen. Leipzig ist ganz im Zeichen der schwarzen Szene. Beim Wave-Gotik-Treffen steht auch am heutigen Pfingstsonntag wieder ein volles Programm an. Ein zentraler Anlaufpunkt ist dabei traditionell das Agra-Veranstaltungsgelände. Was die Besucher dort heute erwartet, weiß Mitorganisator Cornelius Brach.
6: Und zwar heute vor allem für die Freunde von Gothic-Rock und etwas richtig düsteren Klängen. Es spielt zum einen London After Midnight, eine amerikanische Band, die in der Szene wirklich einen guten und zu Recht großen Namen hat und die auch ziemlich selten in Europa überhaupt zu erleben ist. Und am Ende des Abends spielt noch Lacrimosa, eine Band, die auch in der Szene seit vielen Jahren einen großen Stellenwert hat.
5: Leipzig bereitet sich auf eine große Premiere vor. Zum ersten Mal wird am kommenden Mittwoch in der Stadt ein europäisches Fußballfinale ausgetragen. Zum Spiel um den Pokal der UEFA Conference League treten der englische Verein Crystal Palace und Rayo Vallecano Madrid aus Spanien gegeneinander an. Bereits morgen beginnt auf dem Markt ein mehrtägiges Fanfest. Dort finden jeden Tag Konzerte, Fußball-Challenges und Mitmachaktionen statt. Viele Menschen zweifeln an der Verteidigungsfähigkeit Deutschlands. Das zeigt eine Umfrage für die Welt am Sonntag. Demnach glauben nur 17% der Befragten, dass die Bundeswehr Deutschland bei einem Angriff ausreichend verteidigen könne. Mehr von Tine Klimach.
7: Über 70% der Befragten sind der Auffassung, die Bundeswehr ist eher nicht oder gar nicht in der Lage, Deutschland ausreichend zu verteidigen, wenn es zu einem Angriff käme. Und das muss nicht zwingend ein militärischer Angriff sein. Wie die INSA-Umfrage für die Bild am Sonntag auch zeigt, beunruhigt die meisten eher ein möglicher Cyberangriff als ein Angriff Russlands.
5: In Paris starten heute die French Open. Tennisstar Alexander Zverev bekommt es zum Start mit dem Franzosen Benjamin Bonzi zu tun. Außerdem sind zum Auftakt auch die deutschen Profis Jannik Hanfmann und Tamara Kopacz im Einsatz. Mitfavorit Novak Djokovic startet ebenfalls heute ins Turnier.
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10: Ja, machen Sie sich ein schönes langes Pfingstwochenende. Das Wetter lädt auf jeden Fall dazu ein, etwas draußen zu unternehmen. Bis zum Abend bleibt es meist trocken, abgesehen von einer ganz geringen Wahrscheinlichkeit, dass man Gewitterchen vorbeikommen kann, bleibt es trocken. Und es gibt immer mal Sonne und mal ein paar Wolken. Nachts dann nur locker bewölkt bei 14 bis 11 Grad. Morgen zum Pfingstmontag ein ganz ähnliches Bild. Sonne und Wolken im Mix bei 26 Grad maximal. Auch die nächsten Tage bringen freundliches Wetter. Ab Mittwoch wird's dabei aber ein bisschen kühler wieder. Der Blick auf die Straßen, die A4 Dresden Richtung Chemnitz, zwischen Wilsdorf und dem Dreieck Nossen ein defekter Bus auf der Standspur, hier sind Personen auf der Fahrbahn, die rechte Spur ist gesperrt. A9 Leipzig Richtung Nürnberg, zwischen Dreußig und Eisenberg ein defektes Fahrzeug auf der Standspur. B171 zwischen der Abfahrt zur B174 Lauterbacher Straße und Marienberg, Unfall und ebenfalls Vollsperrung. Und einen Unfall hat es auch gegeben in Dobelow-Kirchern auf der Bahnhofsallee, Achtung, hier sind Flüssigkeiten auf die Straße gelaufen. Staus und Blitz. Melden Sie bitte weiter kostenlos unter 03800 und die 4. Danke.
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10: Einen entspannten Nachmittag wünsche ich an diesem Pfingstsonntagnachmittag.
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0: Ist da jemand? Ja, gerade Pfingsten kann man die Frage bei einigen Nachbarn wirklich stellen, ist da jemand oder ist da keiner? Nee, alle draußen, alle im Garten. Hier ist das Wochenende. Und das ist ja auch gut so, lohnt sich bei dem Wetter auf jeden Fall wohl dem, der einen Garten hat. Und ein Garten lohnt sich nicht nur für die Pflanzen. Studien zeigen nämlich, Gartenarbeit wirkt nachweislich positiv auf Körper und Psyche. Ja, ist tatsächlich so. Mein Kollege Joschi Noll hat die Infos dazu.
1: Ja, richtig. Forscher der Uni Wageningen in den Niederlanden haben Probanden gezielt unter Stress gesetzt und danach mussten sie entweder gärtnern oder lesen. Ergebnis? Der Cortisolspiegel bei den Gärtnern sozusagen war deutlich stärker gesunken als der von der Lesegruppe. Die Stimmung hatte sich vollständig erholt, bei den Lesern hatte sie sich eher verschlechtert. Und so komisch das jetzt klingen mag, aber sportmedizinisch gesehen zählt Gartenarbeit zur moderaten körperlichen Aktivität, so vergleichbar mit zügigem Spazierengehen oder lockerem Radfahren. Und die meisten Menschen merken gar nicht, wie viel sie sich im Garten bewegen. Sie sind einfach beschäftigt. Wer 3 bis 4 Mal pro Woche eine Stunde gärtnert, erfüllt damit also ganz nebenbei auch die Bewegungsempfehlungen der WHO. Jetzt kommt das große Aber. Wer versucht, den perfekten Garten herzurichten, arbeitet gegen den angestrebten Effekt. Heißt, intensive Aufräumaktionen erzeugen unnötigen Aufwand statt Erholung.
0: Ja, danke schön, Joschi. Ich hab's ja immer irgendwie gewusst, ne? Also moderate Bewegung passt doch zum Moderator. Deswegen bin ich vermutlich auch so gerne im Garten.
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1: Bayern München hat mit dem 3:0 gegen den VfB Stuttgart den DFB-Pokal gewonnen. Matchwinner war erneut Harry Kane, der nach dem Finale von allen Seiten gelobt wurde. Ehrenpräsident Uli Hoeneß zum Beispiel bezeichnete Kane sogar als besten Transfer der Vereinsgeschichte. Weltmeister Lukas Podolski hat seine Karriere beendet. Beim 6:2 von Górnik Zabrze gegen Radom wurde der 40-Jährige unter großem Jubel eingewechselt. Die Fans verabschiedeten Podolski mit einer großen Choreografie. Der frühere Nationalspieler hatte sein Karriereende erst am Vortag offiziell bekannt gegeben. In der Premier League fällt am späten Nachmittag die Entscheidung im Abstiegskampf. Tottenham Hotspur braucht gegen Everton noch Punkte zum Klassenerhalt. West Ham United muss gegen Leeds gewinnen, um gleichzeitig auf Schützenhilfe zu hoffen. Der FC Arsenal steht bereits als Meister fest.
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1: Was für ein tolles Pfingstwetter. Also besser können wir es nun wirklich nicht kriegen. Ganz, ganz selten kann es mal ein Gewitterchen geben. Ansonsten bleibt es aber trocken und die Temperaturen weiterhin auch sommerlich. Auch morgen bleibt das so. 26 Grad kriegen wir maximal. Die nächsten Tage weiterhin schönes, freundliches Sommerwetter. Ab Mittwoch dann ein bisschen kühler. Was heißt kühler? So 20 bis 22 Grad. Hätten wir uns vor ein paar Tagen noch drüber gefreut. Schauen wir mal auf die Straßen. Die A4 Dresden Richtung Chemnitz. Zwischen Wilsdruff und dem Dreieck-Nossen defekter Bus auf der Standspur. Die rechte Spur ist ebenfalls gesperrt. B171 zwischen der Abfahrt Lauterbacher Straße und Marienberg. Vollsperrung nach Unfall nach wie vor. Und in Bannewitz ist die Horkenstraße gesperrt. Hier brennt ein PKW. Wie gesagt, hier geht derzeit nichts mehr. Staus und Blitzer, melden Sie bitte weiter kostenlos. 03800 und die 4. Danke.
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1: Und mit jeder Menge Musik von Leonie zum Beispiel, One Republic und mit Lumix und Gabri Ponte fangen wir jetzt an.
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0: Wir wünschen ein schönes Wochenende hier bei uns in Leipzig.
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2: Silvia.
3: Hallo.
2: Was hast denn du für ein Haustier?
3: Ich habe zwei Katzen.
2: Zwei Katzen.
3: Eine normale Hauskatze und eine britisch Kurzhaar.
4: Liebe Silvia, es geht heute mal um Bienen. Hm. Diese Hobby-Imkerei, das nimmt ja immer mehr zu. Und meine Frage ist ganz kurz und knapp. Wie viele Beine hat denn eigentlich eine Biene? Der Kollege guckt gerade ganz doof. Sind das vier, sind das sechs oder sind das acht?
3: Das sind sechs.
4: Ganz klar, oder?
3: Ja.
4: Ja,
5: Silvia,
4: dann
5: ja.
4: Natürlich. Das ist richtig. Insekten haben immer sechs Beine und die Spinnen, das sind die mit den acht.
2: Okay,
3: ja,
2: also.
3: Ja.
2: Kann man sich leicht merken.
3: Sehr
2: und
3: schön.
2: Damit bekommst du Futtergeld, also nicht du, sondern die Miezekatzen natürlich. Und wir bedanken uns fürs Mitspielen, Silvi, und ganz liebe Grüße.
3: Wow, vielen Dank.
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8: Mit Burkhard Reitz, guten Tag. Hoher Sachschaden nach einem Brand in Machern im Leipziger Landkreis. Wie die Polizei heute mitteilte, ist in der Weststraße am späten Freitagabend gegen 23 Uhr ein Holzstapel auf einem Privatgrundstück in Brand geraten. Das Feuer griff schnell um sich und erfasste 2 parkende Autos. Die brannten komplett aus. Zudem wurde ein Schuppen und eine Telefonleitung beschädigt. Verletzt wurde zum Glück niemand. Das Wohnhaus blieb auch unversehrt. Der Schaden wird insgesamt auf rund 70.000 Euro geschätzt. Die Brandursache ist noch unklar. Nach der Sprengung eines Zigarettenautomaten in Taucha sucht die Polizei nach Zeugen. Unbekannte haben in der vergangenen Nacht gegen 3 Uhr in der Kriekauer Straße zugeschlagen. Laut den Ermittlern traktierten die Täter den Automaten mit illegalen Böllern. Die ließen sie im Ausgabeschacht explodieren. Der Automat wurde dabei komplett zerstört. Die Diebe flüchteten mit Bargeld und auch mit Zigaretten. Wie hoch der Schaden und die Beute ist, ist noch nicht klar. Was macht eigentlich ein Oberbürgermeister am Feiertag? Leipzigs OB Burkhard Jung hat das jetzt in seinem Podcast verraten.
9: Wenn ich wirklich mal frei habe, was nicht so viel der Fall ist, dann versuche ich in meiner Familie zu sein, mit meinen Kindern zusammenzukommen. Ich habe auch noch eine ganz kleine Tochter, mit ihr zu spielen, mit meiner Frau etwas zu unternehmen und mal ein bisschen Gitarre zu spielen und zu lesen. So, das sind meine Hobbys. Und ein Haustier? Wir haben 2 Hunde. Einen Terrier und einen Pudel oder eine Pudelin. Und die beiden verstehen sich prächtig.
8: Das heiße Pfingstwochenende genießen viele im oder am Wasser. Es ist oft voll an den Seen und in Frei- und Schwimmbädern. Die Deutsche Lebensrettungsgesellschaft warnt jedoch vor der Gefahr tödlicher Badeunfälle. Tanja Wagner berichtet.
10: So mancher Bademeister durfte die Tage mit einem mulmigen Gefühl am Beckenrand sitzen. Denn noch immer gibt es laut DLRG viel zu viele Nichtschwimmer im Land. In etlichen Schwimm- und Freibädern gilt mittlerweile die Regel, ohne Bronzeabzeichen geht's ohne erwachsene Begleitung auch nicht hinein. Große Gefahren lauern auch an unbeaufsichtigten Badestellen.
8: Bei den Verhandlungen zwischen den USA und dem Iran gibt es nach Angaben des pakistanischen Außenministers da bedeutende Fortschritte. Dies gebe Anlass zu Optimismus, dass ein positives und dauerhaftes Ergebnis in Reichweite sei, erklärte da. Zuvor hatte Ministerpräsident Sharif US-Präsident Trump zu dessen außergewöhnlichen Bemühungen um den Frieden gratuliert. Pakistan sei entschlossen, die Gespräche fortzusetzen und hoffe, die nächste Runde bald auszurichten, so Sharif.
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13: Ja, der Sonntag, der geht auch so nett zu Ende, wie er begonnen hat, mit Sonne und ein paar Wolken. Nur ganz selten kann auch mal vielleicht ein Gewitterchen sich dazwischen schieben. Ansonsten bleibt's aber trocken. Die Nacht nur locker bewölkt bei 14 bis 11 Grad. Morgen zum Pfingstmontag ein ganz ähnliches Bild. Morgen ist ja Mühlentag. Also die Mühlen werden sich bei schönem Wetter drehen. Oder eben auch nicht. Zumindest kann man mal reingucken. Sonne und Wolken im Mix bei 26 Grad maximal. Auch die nächsten Tage freundliches Wetter, ab Mittwoch ein bisschen kühler. Blick auf die Straßen A4 Dresden Richtung Chemnitz zwischen Wilsdruf und dem Dreieck Nossen. Defekter Bus auf der Standspur, deshalb die rechte Spur auch blockiert. B171 zwischen der Abfahrt Lauterbacher Straße und Marienberg ein Unfall und Vollsperrung. Und in Bannewitz ist die Horkenstraße gesperrt nach einem brennenden PKW. Staus und Blitzer, melden Sie bitte weiter kostenlos 03800 und die 4. Danke.
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13: So, dann wollen wir mal starten in die nächste Runde hier bei uns. Das tun wir natürlich mit jeder Menge Musik von Taylor Swift zum Beispiel und vom unvergessenen Michael Jackson. Also können Sie schon mal ein bisschen Moonwalk üben bis dahin.
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0: Neues von Mark Foster, der singt ein Lied. Und wir schauen nochmal auf die Straßen. Aktuelle Info von der A9 Berlin Richtung Leipzig zwischen Halle und Wiedemar. Achtung, hier liegen Gegenstände auf der Fahrbahn. Fahren Sie bitte vorsichtig.
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2: So, schauen wir mal auf die sportlichen Meldungen des Tages. Trotz des Pokalsiegs des FC Bayern München bleibt die Zukunft von Max Eberl offen. Ehrenpräsident Uli Hoeneß hatte die Chancen auf einen Verbleib des Sportvorstands beim Spiegel zuletzt nur mit 60-40 bewertet. Eberl zeigte sich darüber überrascht und erklärte, der Zeitpunkt der öffentlichen Diskussion sei unglücklich gewesen. Beim Zweitliga-Absteiger Fortuna Düsseldorf steht der nächste Umbruch an. Sportvorstand Sven Mislintat muss die Rheinländer nach nur wenigen Monaten wieder verlassen. Sein Nachfolger wird der ehemalige Manager von Arminia Bielefeld, Samir Arabi. Der Abstieg des SCD AFK Leipzig aus der Handball-Bundesliga ist wohl kaum noch zu verhindern. Konkurrenz HSG Wetzlar gewann gegen den HC Erlangen mit 29-26 und liegt damit 2 Spieltage vor Saisonende 4 Punkte vor Leipzig. Selbst bei 2 eigenen Siegen müssten die Leipziger zusätzlich 38 Tore aufholen.
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2: Am Abend und in der Nacht ist der Himmel nur locker bewölkt. Dazwischen ziehen mal ein paar dichtere Wolkenfelder durch. Ganz selten kann es mal vielleicht ein Gewitterchen geben. Das wollen wir nicht ganz ausschließen. Ansonsten bleibt es aber trocken bei 14 bis 11 Grad. Morgen zum Pfingstmontag ein ganz ähnliches Bild. Sonne, Wolken im Wechsel, 26 Grad maximal. Auch die nächsten Tage mit freundlichem Wetter. Ab Mittwoch wird es ein bisschen kühler, dafür noch mehr Sonnenschein. Der Blick auf die Straßen A4 Dresden Richtung Chemnitz. Zwischen Wilsdorf und dem Dreiecknossen immer noch der defekte Bus auf der Standspur. Auch die rechte Spur ist gesperrt. Die A9 Berlin Richtung Leipzig zwischen Halle und Wiedemar Gegenstände auf der Fahrbahn. Bannewitz Sperrung der Horkenstraße wegen eines brennenden PKW. Hier laufen noch die Lösch- bzw. Bergungsarbeiten derzeit voll gesperrt. Und die Kreisstraße zwischen Niederkeiner und Litten ist gesperrt, ebenfalls nach einem Unfall. Staus und Blitzer, melden Sie bitte weiter kostenlos 03800 und die 4. Dankeschön.
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2: So, und von mir gibt's jetzt eine wunderbare Meldung. Morgen ist Feiertag. Ich wollte es einfach nur nochmal gesagt haben und hoffe natürlich, Sie haben frei. Und Dankeschön schon mal an alle anderen, die morgen wieder ran müssen.
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mit Pink und Trustfall durch den Pfingstsonntag. Ja, und beim Wochenende gibt's ja diesmal eine Zugabe, nämlich der Pfingstmontag ist Feiertag und da gibt's bei uns wieder das Feiertagsquiz und das sorgt dafür nicht nur, dass Sie jede Menge Rätselspaß haben, sondern dass Sie auch trotz des Feiertages noch nebenbei ein bisschen Kohle verdienen können. 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
3: Mit Burkhard Reitz. Nirgendwo in Sachsen wurden 2025 im Verhältnis zur Einwohnerzahl so viele Diebstähle erfasst wie in Leipzig. In unserer Stadt registrierte die Polizei mehr als 4.500 Diebstähle je 100.000 Einwohner. Das geht aus einer Antwort des sächsischen Innenministeriums auf eine kleine Anfrage der AfD-Fraktion im Landtag hervor. Auf Platz 2 folgt demnach Dresden mit 3.056 Diebstählen je 100.000 Einwohnern. Dahinter Chemnitz. Allerdings, sachsenweit sank die Zahl der Diebstähle im Vergleich zu 2024 um fast 9%. Betroffene der Leipziger Amokfahrt sowie Angehörige der Opfer können bei der Verkehrsopferhilfe eine Entschädigung beantragen. Das hat der Berliner Verein der Deutschen Haftpflichtversicherer mitgeteilt. Die Zahlungen liegen bei Todesfällen bei bis zu 7,5 Millionen Euro und bei Sachschäden bei bis zu gut einer Million. Dafür muss man sich aber auch dort anmelden. Das sei zum Beispiel über die speziell eingerichtete E-Mail leipzig@verkehrsopferhilfe.de möglich. Die Ukrainer erleben in der Region Kiew eine weitere verheerende Kriegsnacht mit russischen Drohnen und Raketen, Explosionen und Bränden. Mehr von Gregor Josemose.
4: Von einer rücksichtslosen Eskalation spricht Bundeskanzler Merz, von Raketenterror Außenminister Wadefuhl. Russland hat mit einem nächtlichen Großangriff auf die ukrainische Hauptstadt Kiew massive Zerstörungen verursacht. Dabei starben laut Behörden mindestens 4 Menschen. Russland selbst bestätigte bei den Angriffen die besonders zerstörerische Hyperschallrakete vom Typ Oreshnik eingesetzt zu haben.
3: Stehen der Iran und die USA kurz vor einem Friedensschluss? Zumindest gibt es immer mehr positive Signale von den Kriegsparteien. US-Präsident Trump rechnet mit einer baldigen Einigung, sein Außenminister Rubio vielleicht schon für heute, wie die beiden sagten. Iranische Medien berichten aber auch, es gebe in ein oder zwei Punkten noch Uneinigkeit. Vorletzter Tag der 27. Internationalen Bierbörse am Völkerschlachtdenkmal. Noch bis 20 Uhr heute können sich Besucher erneut durch verschiedene Biersorten von Brauereien aus verschiedenen Ländern durchprobieren. Veranstalter Bernd Noll sagte uns:
5: Es sind insgesamt über 30 Bierstände rund ums Völkerschlachtdenkmal bzw. am Völkerschlachtdenkmal. Und es wird ein tolles Fest mit viel guter Stimmung, mit guter Laune, friedlich, fröhlich.
3: Die Bierbörse hat auch morgen nochmal geöffnet von 11 bis 20 Uhr. Der Eintritt ist frei.
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7: Ein paar meist harmlose Wolken, dazwischen auch noch ein bisschen Sonne. So geht's weiter bis zum Abend. Ganz, ganz selten kann mal ein Gewitter mit dabei sein. Ansonsten bleibt's aber trocken. Nachts dann nur locker bewölkt bei 14 bis 11 Grad. Morgen zum Pfingstmontag ein ganz ähnliches Bild. Sonne, Wolken im Wechsel bei 26 Grad maximal. Auch die nächsten Tage bringen freundliches Wetter. Ab Mittwoch ein bisschen kühler. Was heißt kühler, werden uns in den letzten Wochen dann mal über so 20 bis 22 Grad gefreut. Blick auf die Straßen, die A9 Berlin Richtung Leipzig zwischen Halle und Wiedemar, Gegenstände auf der Fahrbahn. Bannewitz ist die Hockenstraße immer noch gesperrt. Nach einem brennenden PKW laufen hier die Aufräumarbeiten. Und dann haben wir noch die Kreisstraße zwischen Niederkainer und Litten, die ist gesperrt nach einem Unfall. Sowie aktuell noch die S111, auch hier Vollsperrung nach Unfall. Und wenn Sie können, bitte weiträumig umfahren, das Ganze im Kreis Bautzen. Staus und Blitzer, melden Sie bitte weiter kostenlos unter 03800 und die 4. Danke.
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7: So, da wünschen wir mal allerseits einen richtig schönen Rest vom Pfingstsonntag. Und das Schöne ist, morgen gibt es ja die Zugabe mit dem Pfingstmontag. Das ist schon mal eine gute Nachricht für die neue Woche. Was es noch Neues gibt in der neuen Woche, das klären wir gleich in unserer Wochenvorschau.
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1: Jennifer Lopez und David Guetta. Save me tonight.
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0: reizvolle Kombination Jennifer Lopez und David Guetta, Save Me Tonight hier bei uns. Das ist der Sound für den Pfingstsonntag und wie die neue Woche so vor sich geht, das haben wir mal versucht, so ein bisschen in die Glaskugel, na gut, weniger Glaskugel, eher mit den harten Fakten zu recherchieren.
1: Die Woche in Leipzig. Morgen endet in Leipzig das Wave Gothic-Treffen mit Veranstaltungen in der ganzen Stadt. Gleichzeitig startet dafür das Fanfestival zur Einstimmung auf das Europapokalfinale. Bis Mittwoch gibt es auf dem Marktplatz vor dem alten Rathaus Konzerte, Mitmachaktionen und ein Bühnenprogramm für Fußballfans und Gäste. Am Mittwoch tagt dann der Stadtrat, da stehen wichtige Themen auf dem Plan, unter anderem die sogenannten Verschenkekisten. Sportlich wird's wieder am Donnerstag, Lok kämpft in der Aufstiegsrelegation gegen Würzburg um den Sprung in die dritte Liga. Ja, und am Samstag lädt die Polizei Sachsen dann zum Tag der offenen Tür nach Mokau ein, mit vielen spannenden Einblicken hinter die Kulissen des Polizeialltags.
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4: Ja, das Eröffnungsspiel der Eishockey-WM im kommenden Jahr in Deutschland soll offenbar in der Arena auf Schalke stattfinden. Das berichtet die Bild. Gegner der deutschen Mannschaft könnte Olympiasieger USA oder die Schweiz sein. Bereits 2010 war die WM in Gelsenkirchen gestartet. Die endgültige Zustimmung des Weltverbandes steht aber noch aus. Boxweltmeister Alexander Usyk hat seinen Titel erfolgreich verteidigt. Der Ukrainer gewann an den Pyramiden von Gizeh gegen Kickbox-Star Rico Verhoeven durch technischen K.O. in Runde 11. Danach forderte Deutschlands Hoffnungsträger Agit Kabayel Usyk zum direkten WM-Kampf heraus. In Montreal steht am Abend der große Preis von Kanada an. George Russell startet nach seiner Pole-Position von ganz vorne. Mercedes gewann bislang alle Rennen der Saison. WM-Spitzenreiter Kimi Antonelli feierte bereits 3 Siege.
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4: Abgesehen von einem ganz geringen Gewitterrisiko bleibt es heute trocken. Immer mal ein paar Wolken dazwischen, aber auch noch ein bisschen Sonnenschein zum Abend. Die Temperaturen in der Nacht später zwischen 14 und 11 Grad. Morgen zum Pfingstmontag ein ganz ähnliches Bild. Sonne und Wolken im Wechsel, 26 Grad maximal. Auch in den nächsten Tagen freundliches Wetter, ab Mittwoch etwas kühler. Blick auf die Straßen. Bannewitz-Horkenstraße. Hier hat ein PKW gebrannt. Hier laufen noch Bergungsarbeiten derzeit gesperrt. Und die Kreisstraße zwischen Niederkainer und Litten ist gesperrt nach einem Unfall. Dann aber noch eine Meldung von der B173. Die alte Reichenbacher Straße. Hier in dieser Höhe ein Unfall im Kreuzungsbereich. Wenn Sie können, bitte weiträumig umfahren. Staus und Blitzer. Melden Sie bitte weiter kostenlos unter 03800 und die 4.
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4: Schönen Pfingstsonntag wünsche ich Ihnen noch. Hallo zusammen.
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1: Die Christine hat uns eingeladen. Wir haben so unfassbar viel gegessen. Wirklich so Schnitzel mit Spargel und hinterher noch einen großen Eisbecher und so.
2: Ich nehme alles.
1: Boah.
3: Ich sag, hast du es ausgenutzt, dass du eingeladen
1: bist? Ja, total. Na klar. Ja, kommt ja selten genug vor. So.
3: Oh. Musstest du das rausholen, ja?
1: Ei, kannst du das, wenn man so richtig über die Stränge schlägt?
3: Und jetzt fühlst du, wie sagt man, bist du jetzt hohen Leibes?
1: Was?
3: Kennst du das nein, nicht?
1: Nee, das kenne ich
3: das
1: nicht.
3: Das ist die schöne Sprache. Du bist hohen Leibes,
1: bist
3: oder?
1: Du hohen Leibes. Silbermond-Sängerin Stefanie ist wieder Mama geworden. Warte, lass mal gucken. Mit 63? Ach nee, das war Campino. Entschuldigung. Nee, ich bin
3: Campino
1: verrutscht.
3: Campino ist Mama geworden.
1: Campino nochmal Papa. Jetzt Campino, ja. Von Toten Hosen. Hab ich auch so gedacht, hä? Von wegen Tote Hose. Und Stefanie Kloß mit ihrem Thomas Stolle. Das ist ja der Gitarrist der Band. Und wir hatten ja schon einen kleinen Sohnemann. Und jetzt ist ein zweiter kleiner Sohnemann dazugekommen.
3: Ja. Toll, Glückwunsch.
1: Und sie hat gepostet, finde ich schön, Bauch leer, Kinderzimmer voll. Sehr schön.
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7: Ich bin Gregor Jose Moser. Am 11. Juni startet die Fußball-WM in den USA, Kanada und Mexiko. Aber wie sicher sind Fanfeste auch vor dem Hintergrund des Iran-Konflikts? Bundesinnenminister Dobrindt sieht momentan keine konkrete Bedrohungslage, das hat er den Funke-Medien gesagt. Mehr von Uli Reitinger.
8: Wenn Anhänger des Mullah-Regimes Rache üben wollen am verhassten Westen, sind Fanfeste natürlich dankbare Anschlagsziele. Konkrete Warnungen aber gibt es nicht und deswegen sagt Innenminister Dobrindt, es gebe aktuell keinen Anlass, von einer abstrakten in eine konkrete Bedrohungslage zu wechseln. Das aber, so Dobrindt weiter, könne sich jeden Tag ändern.
7: Studierendenvertretungen haben empört auf eine Aussage von Unionsfraktionschef Spahn reagiert. Spahn hatte dem Münchner Merkur gesagt, er sehe derzeit keine finanziellen Spielräume, staatliche Leistungen wie das BAföG zu erhöhen. Der Bundesverband Liberaler Hochschulgruppen nannte das angesichts von hohen Mieten und Lebenshaltungskosten einen Schlag ins Gesicht. Nach der gerichtlichen Absetzung des Chefs der größten Oppositionspartei CHP in der Türkei nehmen die Spannungen in der Hauptstadt Ankara zu. Die Polizei ist am Nachmittag unter dem Einsatz von Tränengas in die CHP-Zentrale eingedrungen, wo sich der abgesetzte Vorsitzende Özgür Özel mit Abgeordneten verschanzt hatte. Özel verließ letztlich unter Applaus seiner Anhänger das Gebäude. Die türkische Regierung geht regelmäßig gegen die Opposition vor. Der deutsche Tennisspieler Alexander Zverev hat die erste Runde der French Open gewonnen. Der 29-Jährige besiegte den Franzosen Bonzi glatt in 3 Sätzen. In der zweiten Runde trifft Zverev auf den Tschechen Mahatsch.
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10: Mal mehr und mal weniger Wolken, so geht's durch die Abendstunden. Später in der Nacht kriegen wir Temperaturen zwischen 14 und 11 Grad. Morgen zum Pfingstmontag ein ganz ähnliches Bild. Sonne und Wolken im Wechsel bei 26 Grad maximal. Auch in den nächsten Tagen freundliches Wetter, ab Mittwoch wieder ein bisschen kühler. Blick auf die Straßen. Die Kreisstraße zwischen Niederkainer und Litten ist gesperrt nach einem Unfall. Genauso wie die S111 zwischen dem Flugplatz Bautzen und dem Abzweig nach Neubelgern. Hier ebenfalls Vollsperrung nach einem Unfall. Wenn Sie können, bitte weiträumig umfahren. Ja, und noch eine Vollsperrung nach Unfall, und zwar auf der B156 in Höhe der S108 Senftenberg Richtung Bautzen, hier im Kreuzungsbereich, vollgesperrt ebenfalls nach Unfall. Staus und Blitzer, melden Sie bitte weiter kostenlos 03800 und die 4, danke.
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10: So, was machen wir heute Abend? Vielleicht nochmal ein bisschen grillen, ein bisschen raus auf die Terrasse, auf den Balkon oder in den Garten. Dann machen Sie einfach das Beste aus diesem Abend. Morgen haben wir ja nochmal Feiertag. Musik gibt's dazu, die richtig gut passt. Also vielleicht, bevor man sich niederlässt und das Gute vom Grill beispielsweise genießt, nochmal ein bisschen Hüftschwung. Versuchen Sie es mal, aber nicht so dolle. Denken Sie dran, der Hausarzt hat morgen zu. Kaoma und Lambada. Damit starten wir sommerlich in diese Stunde. Vorher noch die Jubiläumsversion von Alphaville mit David Guetta und Evermax Forever Young.
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0: vertreten in unseren Charts jeden Samstag ab 18 Uhr. Sombre und Homewrecker hier bei uns. Haben Sie eigentlich das auch schon mal gehabt, wenn Sie mit dem Auto unterwegs sind und vor sich oder Sie treffen dann an einer Straßenkreuzung oder so auf Konvois? Also egal ob Militär, Polizei oder THW, da rollt ja so einiges. Was muss ich da als Autofahrer eigentlich beachten? Wie mache ich alles richtig? Wollen wir mal nachfragen bei Dirk Gulde von der Zeitschrift Auto Straßenverkehr. Wie verhalte ich mich denn so als in Anführungszeichen normaler Autofahrer richtig, wenn ich eine solche Kolonne treffe? Erstmal rechtlich gesehen, was dürfen die und was muss ich als Autofahrer wissen und damit auch beachten?
1: Ja, also die haben tatsächlich ein paar Rechte. Es gibt das sogenannte Kolonnenvorrecht. Das heißt, wenn das erste Fahrzeug einer Kolonne irgendwo eingefahren ist, jetzt zum Beispiel über eine Kreuzung oder auch über eine grüne Ampel, dann dürfen die anderen Konvoi-Teilnehmer nachziehen. Selbst dann, wenn die Ampel inzwischen wieder auf Rot gesprungen ist. Also ich sollte als Autofahrer so eine Kolonne als Ganzes sehen und auch als Ganzes passieren lassen.
0: Mhm. Passieren lassen ist das eine. Das andere ist, häufig sind die ja nicht mit so hohem Tempo unterwegs, sage ich jetzt mal so ganz allgemein. Wie ist denn das mit Überholen? Darf man so eine Kolonne überholen?
1: Ja, also grundsätzlich darf eine Kolonne überholt werden. Das sollte aber in einem Rutsch erfolgen. Und dadurch ist es fast nur auf Autobahnen oder auf mehrspurigen Straßen möglich. Und ich sollte mich nicht zwischen die Fahrzeuge quetschen, wenn ich dann während des Überholvorgangs merke, dass es doch nicht ganz reicht, weil die Fahrzeuge mit wenig Abstand oft unterwegs sind. Und deswegen im Zweifel würde ich lieber aufs Überholen verzichten.
0: Sagt Dirk Gulde von der Zeitschrift Auto Straßenverkehr. Dankeschön für die Information und allen natürlich eine gute Fahrt.

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1: Am Abend und in der Nacht sind lockere Wolken am Himmel unterwegs. 14 bis 11 Grad sind dann die Nachttemperaturen. Morgen zum Pfingstmontag ganz ähnliches Bild wie heute. Sonne und Wolken im Wechsel bei 26 Grad maximal. Auch die nächsten Tage freundliches Wetter, ab Mittwoch dann ein bisschen kühler. Blick auf die Straßen, die A4 Erfurt Richtung Chemnitz. Zwischen Gera Langberg und Gera ein totes Tier auf der Standspur. Vorsicht hier. B156 in Höhe der S108 in Drena. Ein Unfall im Kreuzungsbereich, derzeit hier voll gesperrt. Und die Kreisstraße zwischen Niederkainer und Litten ist ebenfalls voll gesperrt nach einem Unfall. Staus und Blitzer, melden Sie bitte weiter kostenlos unter 03800 und die 4. Danke.
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So richtig schöne Musik fürs Radio, finde ich. Holly Humberstone aus Nottingham, da kommt sie her mit To Love Somebody. Hier bei uns zum Pfingstsonntag. Ich bin Robert Drexler, lass Ihnen jetzt noch was Sommerliches da vom Underdog Pro.

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4: Ich bin Gregor Jussi Moser. Sommer in Deutschland. Die 30-Grad-Marke ist an diesem Pfingstwochenende mehrfach geknackt worden, erstmals in diesem Jahr. Tanja Wagner berichtet.
5: Es ist noch Luft nach oben. In den kommenden Tagen sind am Oberrhein auch Werte von weit jenseits der 30 Grad möglich, heißt es vom Deutschen Wetterdienst. Und die Frühsommerhitze macht nicht nur uns in Deutschland aktuell schwer zu schaffen, auch Großbritannien stöhnt unter der Hitzewelle. Cremt euch ein, mahnt dort der Wetterdienst.
4: Ein russischer Großangriff hat in der Nacht massive Zerstörungen in Kiew verursacht. Nach Angaben der ukrainischen Luftstreitkräfte setzte Russland 90 Raketen und Marschflugkörper sowie 600 Drohnen verschiedener Typen ein. Moskau bestätigte auch den Einsatz der gefürchteten Oreshnik-Hyperschallrakete. Bundeskanzler Merz verurteilte die Angriffe und sprach auf der Plattform X von einer rücksichtslosen Eskalation. US-Präsident Trump hat Hoffnungen auf eine schnelle Einigung mit dem Iran nun doch wieder gedämpft. Er habe seine Vertreter angewiesen, beim Deal nichts zu überstürzen, schrieb er auf seiner Plattform mit Blick auf den Stand des Rahmenabkommens für ein Ende des Irankriegs. Zuvor hatte Trump erklärt, dass das Rahmenabkommen weitgehend ausgehandelt sei. Der Iran sprach heute noch von 1 oder 2 Punkten, in denen man sich uneinig sei. Nach dem Fußball-Pokalfinale greift der DFB-Kontrollausschuss ein. Das Gremium hat mitgeteilt, sich mit der Protestaktion von Fans zu beschäftigen. Anhänger sowohl des FC Bayern als auch des VfB Stuttgart hatten während des Spiels im Berliner Olympiastadion ihren Unmut über den DFB zum Ausdruck gebracht. Sie zündeten außerdem Pyrotechnik, was wegen dichten Rauchs zu einer Spielunterbrechung führte.
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7: Am Abend und in der Nacht sind meist nur wenige Wolken am Himmel. Ein ganz kleines Gewitterrisiko besteht, ansonsten bleibt es aber trocken. 14 bis 11 Grad sind die Tiefstemperaturen. Morgen starten wir in den Pfingstmontag mit viel Sonnenschein. Dazu ab und zu mal ein paar harmlose Wolken bei 26 Grad maximal. Auch in den nächsten Tagen ist die Sonne Dauergast. Ab Mittwoch wird es dabei aber ein bisschen kühler. Guten Abend auf die Straßen, die A4 Erfurt Richtung Chemnitz zwischen Gera-Langberg und Gera, ein totes Tier auf der Fahrbahn. Auf der B156 in Höhe der S108 in Drehna, ein Unfall im Kreuzungsbereich, derzeit voll gesperrt. Und die Kreisstraße zwischen Niederkainer und Litten ist nach einem Unfall ebenfalls voll gesperrt.
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1: Am Abend und in der Nacht sind meist nur wenige Wolken am Himmel. Ein ganz kleines Gewitterrisiko besteht. Ansonsten bleibt es aber trocken. 14 bis 11 Grad sind die Tiefsttemperaturen. Morgen starten wir in den Pfingstmontag mit viel Sonnenschein. Dazu ab und zu mal ein paar harmlose Wolken bei 26 Grad maximal. Auch in den nächsten Tagen ist die Sonne Dauergast. Ab Mittwoch wird es dabei aber ein bisschen kühler. Guten Abend auf die Straßen, die A4 Erfurt Richtung Chemnitz, zwischen Gera Langberg und Gera ein totes Tier auf der Fahrbahn. Auf der B156 in Höhe der S108 den Drehna ein Unfall im Kreuzungsbereich, derzeit voll gesperrt. Und die Kreisstraße zwischen Niederkainer und Litten ist nach einem Unfall ebenfalls voll gesperrt.
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4: Ich bin Gregor Jusse Moser. Studierendenvertretungen haben empört auf eine Aussage von Unionsfraktionschef Spahn reagiert. Spahn hatte dem Münchner Merkur gesagt, er sehe derzeit keine finanziellen Spielräume, staatliche Leistungen wie das BAföG zu erhöhen. Der Bundesverband Liberaler Hochschulgruppen nannte das angesichts von hohen Mieten und Lebenshaltungskosten einen Schlag ins Gesicht. Die Ukraine hat nach massiven russischen Luftangriffen auf Kiew und andere Regionen eine Dringlichkeitssitzung im UN-Sicherheitsrat beantragt. Das Außenministerium fordert eine starke internationale Antwort auf die Angriffe. Dabei sind in der gesamten Ukraine mindestens 4 Menschen getötet und rund 100 verletzt worden. Russland hat auch den Einsatz einer Oreshnik-Hyperschallrakete bestätigt. Der Fahrgastverband Pro Bahn kritisiert die geplanten Kürzungen im Chemnitzer Nahverkehr. Die Stadt will rund 2,9 Millionen Euro sparen und dafür vor allem das Busangebot einschränken. Ab Dezember soll unter anderem der Nachtfahrbetrieb früher beginnen, mit weniger Linien, längeren Fahrzeiten und mehr Umstiegen. Der Großteil der Wege aller Fahrgäste bleibe aber unberührt, hieß es von der Stadt. Diese begründet die Pläne mit steigenden Kosten für Personal, Kraftstoff und Energie. Ein Stellenabbau sei aber nicht vorgesehen. Die Geldstrafen für den FC Bayern und den VfB Stuttgart könnten nach den Fanprotesten beim Pokalfinale sechsstellig werden. Der DFB hat bestätigt, dass sich der Kontrollausschuss des Verbandes mit der Pyroshow beider Fanlager beschäftigen wird. Mehr von Babette Büchner.
5: Mit Bannern und Sprechchören hatten die Fans ihrem Ärger über den DFB Luft gemacht. Zum Abschluss der Aktion sorgten beide Fanlager dann mit massiver Pyrotechnik für eine Spielunterbrechung. Das erhöht die Geldstrafe deutlich. Wie die großen Transparente und die vielen Fackeln überhaupt ins Berliner Olympiastadion kommen konnten, ist unklar.
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7: Am Abend und in der Nacht sind meist nur wenige Wolken am Himmel. Ein ganz kleines Gewitterrisiko besteht. Ansonsten bleibt es aber trocken. 14 bis 11 Grad sind die Tiefsttemperaturen. Morgen starten wir in den Pfingstmontag mit viel Sonnenschein. Dazu ab und zu mal ein paar harmlose Wolken bei 26 Grad maximal. Auch in den nächsten Tagen ist die Sonne Dauergast. Ab Mittwoch wird es dabei aber ein bisschen kühler. Guten Abend auf die Straßen. Die A4 Erfurt Richtung Chemnitz zwischen Gera Langberg und Gera ein totes Tier auf der Fahrbahn. Auf der B156 in Höhe der S108 in Drehna ein Unfall im Kreuzungsbereich, derzeit voll gesperrt. Und die Kreisstraße zwischen Niederkainer und Litten ist nach einem Unfall ebenfalls voll gesperrt.
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1: Am Abend und in der Nacht sind meist nur wenige Wolken am Himmel. Ein ganz kleines Gewitterrisiko besteht. Ansonsten bleibt es aber trocken. 14 bis 11 Grad sind die Tiefsttemperaturen. Morgen starten wir in den Pfingstmontag mit viel Sonnenschein. Dazu ab und zu mal ein paar harmlose Wolken bei 26 Grad maximal. Auch in den nächsten Tagen ist die Sonne Dauergast. Ab Mittwoch wird es dabei aber ein bisschen kühler.
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1: Ich bin Gregor Jusse Moser. Das lange heiße Pfingstwochenende genießen viele im oder am Wasser. Es war heute oft voll an den Seen und in Frei- und Schwimmbädern. Die Deutsche Lebensrettungsgesellschaft warnt jedoch vor der Gefahr tödlicher Badeunfälle. Mehr von Tanja Wagner.
2: So mancher Bademeister dürfte die Tage mit einem mulmigen Gefühl am Beckenrand sitzen. Denn noch immer gibt es laut DLRG viel zu viele Nichtschwimmer im Land. In etlichen Schwimm- und Freibädern gilt mittlerweile die Regel, ohne Bronzeabzeichen geht's ohne erwachsene Begleitung auch nicht hinein. Große Gefahren lauern auch an unbeaufsichtigten Badestellen.
1: Bei den nächtlichen russischen Angriffen auf Kiew sind auch die dortigen Studios der ARD und der Deutschen Welle beschädigt worden. Wie beide Rundfunkanstalten mitteilten, befanden sich keine Mitarbeiter in den Studios. Es seien jedoch Fenster zu Bruch gegangen, Technik zerstört worden und Wände eingestürzt. Der Deutsche Journalistenverband sprach von einem Angriff Russlands auf die unabhängige Berichterstattung. Betroffene der Leipziger Amokfahrt sowie Angehörige der Opfer können bei der Verkehrsopferhilfe eine Entschädigung beantragen. Das hat der Berliner Verein der Deutschen Haftpflichtversicherer mitgeteilt. Die Zahlungen liegen bei Todesfällen bei bis zu 7,5 Millionen Euro und bei Sachschäden bei bis zu gut einer Million. Dafür muss man sich aber auch dort melden. Das sei zum Beispiel über die speziell eingerichtete E-Mail leipzig@verkehrsopferhilfe.de möglich. Dort könne ein formloser Antrag gestellt werden. Der deutsche Tennisspieler Alexander Zverev hat die erste Runde der French Open gewonnen. Der 29-Jährige besiegte den Franzosen Bonzi glatt in 3 Sätzen. In der zweiten Runde trifft Zverev auf den Tschechen Mahatsch.
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3: Am Abend und in der Nacht sind meist nur wenige Wolken am Himmel. Ein ganz kleines Gewitterrisiko besteht. Ansonsten bleibt es aber trocken. 14 bis 11 Grad sind die Tiefsttemperaturen. Morgen starten wir in den Pfingstmontag mit viel Sonnenschein. Dazu ab und zu mal ein paar harmlose Wolken bei 26 Grad maximal. Auch in den nächsten Tagen ist die Sonne Dauergast. Ab Mittwoch wird es dabei aber ein bisschen kühler.
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2: Am Abend und in der Nacht sind meist nur wenige Wolken am Himmel. Ein ganz kleines Gewitterrisiko besteht, ansonsten bleibt es aber trocken. 14 bis 11 Grad sind die Tiefstemperaturen. Morgen starten wir in den Pfingstmontag mit viel Sonnenschein. Dazu ab und zu mal ein paar harmlose Wolken bei 26 Grad maximal. Auch in den nächsten Tagen ist die Sonne Dauergast. Ab Mittwoch wird es dabei aber ein bisschen kühler.
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1: Ich bin Gregor Jusse Moser. Das lange heiße Pfingstwochenende genießen viele im oder am Wasser. Es war heute oft voll an den Seen und in Frei- und Schwimmbädern. Die Deutsche Lebensrettungsgesellschaft warnt jedoch vor der Gefahr tödlicher Badeunfälle. Mehr von Tanja Wagner.
2: So mancher Bademeister dürfte die Tage mit einem mulmigen Gefühl am Beckenrand sitzen, denn noch immer gibt es laut DLRG viel zu viele Nichtschwimmer im Land. In etlichen Schwimm- und Freibädern gilt mittlerweile die Regel, ohne Bronzeabzeichen geht's ohne erwachsene Begleitung auch nicht hinein. Große Gefahren lauern auch an unbeaufsichtigten Badestellen.
1: Bei den nächtlichen russischen Angriffen auf Kiew sind auch die dortigen Studios der ARD und der Deutschen Welle beschädigt worden. Wie beide Rundfunkanstalten mitteilten, befanden sich keine Mitarbeiter in den Studios. Es seien jedoch Fenster zu Bruch gegangen, Technik zerstört worden und Wände eingestürzt. Der Deutsche Journalistenverband sprach von einem Angriff Russlands auf die unabhängige Berichterstattung. Betroffene der Leipziger Amokfahrt sowie Angehörige der Opfer können bei der Verkehrsopferhilfe eine Entschädigung beantragen. Das hat der Berliner Verein der Deutschen Haftpflichtversicherer mitgeteilt. Die Zahlungen liegen bei Todesfällen bei bis zu 7,5 Millionen Euro und bei Sachschäden bei bis zu gut einer Million. Dafür muss man sich aber auch dort melden. Das sei zum Beispiel über die speziell eingerichtete E-Mail leipzig@verkehrsopferhilfe.de möglich. Dort könne ein formloser Antrag gestellt werden. Der deutsche Tennisspieler Alexander Zverev hat die erste Runde der French Open gewonnen. Der 29-Jährige besiegte den Franzosen Bonzi glatt in 3 Sätzen. In der zweiten Runde trifft Zverev auf den Tschechen Mahatsch.
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4: Am Abend und in der Nacht sind meist nur wenige Wolken am Himmel. Ein ganz kleines Gewitterrisiko besteht. Ansonsten bleibt es aber trocken. 14 bis 11 Grad sind die Tiefstemperaturen. Morgen starten wir in den Pfingstmontag mit viel Sonnenschein. Dazu ab und zu mal ein paar harmlose Wolken bei 26 Grad maximal. Auch in den nächsten Tagen ist die Sonne Dauergast. Ab Mittwoch wird es dabei aber ein bisschen kühler.
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2: Am Abend und in der Nacht sind meist nur wenige Wolken am Himmel. Ein ganz kleines Gewitterrisiko besteht. Ansonsten bleibt es aber trocken. 14 bis 11 Grad sind die Tiefsttemperaturen. Morgen starten wir in den Pfingstmontag mit viel Sonnenschein. Dazu ab und zu mal ein paar harmlose Wolken bei 26 Grad maximal. Auch in den nächsten Tagen ist die Sonne Dauergast. Ab Mittwoch wird es dabei aber ein bisschen kühler.
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1: Jennifer Lopez und David Guetta. Save me tonight.
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2: Ich bin Justin Hamm. Die Geburtenrate sinkt seit Jahren. Nun wird über mögliche Kürzungen beim Elterngeld gesprochen. Familienministerin Prien von der CDU hatte diese ins Spiel gebracht. Der Koalitionspartner warnt. SPD-Politikerin Schmidt sagte dem Spiegel nun, Familienpolitik dürfe kein Steinbruch für kurzfristige Haushaltskonsolidierung sein. Familien müssten planen und sich auf die Politik verlassen können. Erst hatte US-Präsident Trump Hoffnung auf Fortschritte in den Friedensverhandlungen mit dem Iran gemacht. Einen Tag später tritt er nun auf die Bremse. Er habe seine Vertreter angewiesen, nichts zu überstürzen, schrieb Trump auf Truth Social. Nach Darstellung iranischer Medien gibt es auch noch Uneinigkeit in 1 oder 2 Punkten. Größter Streitpunkt dürfte die Kontrolle über die Straße von Hormuz sein. Die gesamte Weltwirtschaft ist von dieser Meeresenge abhängig. Betroffene der Leipziger Amokfahrt sowie Angehörige der Opfer können bei der Verkehrsopferhilfe eine Entschädigung beantragen. Das hat der Berliner Verein der Deutschen Haftpflichtversicherer mitgeteilt. Die Zahlungen liegen bei Todesfällen bei bis zu 7,5 Millionen Euro und bei Sachschäden bei bis zu gut 1 Million. Dafür muss man sich aber auch dort melden. Das sei zum Beispiel über die speziell eingerichtete E-Mail möglich. leipzig@verkehrsopferhilfe.de. Dort könne ein formloser Antrag gestellt werden, heißt es. In der Basketball-Bundesliga gibt's 2 entscheidende Spiele im Kampf ums Playoff-Halbfinale. Würzburg hat die Serie gegen Bonn ausgeglichen. Nach dem 82-70 Sieg steht es nun 2-2. Und auch Berlin hat gegen Vechta Spiel 5 erzwungen durch ein 85-79. Die Entscheidungen fallen jeweils am Mittwoch. München und Bamberg hatten es schon ins Halbfinale geschafft.
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3: Am Abend und in der Nacht sind meist nur wenige Wolken am Himmel. Ein ganz kleines Gewitterrisiko besteht. Ansonsten bleibt es aber trocken. 14 bis 11 Grad sind die Tiefsttemperaturen. Morgen starten wir in den Pfingstmontag mit viel Sonnenschein. Dazu ab und zu mal ein paar harmlose Wolken bei 26 Grad maximal. Auch in den nächsten Tagen ist die Sonne Dauergast. Ab Mittwoch wird es dabei aber ein bisschen kühler.
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2: Am Abend und in der Nacht sind meist nur wenige Wolken am Himmel. Ein ganz kleines Gewitterrisiko besteht, ansonsten bleibt es aber trocken. 14 bis 11 Grad sind die Tiefstemperaturen. Morgen starten wir in den Pfingstmontag mit viel Sonnenschein. Dazu ab und zu mal ein paar harmlose Wolken bei 26 Grad maximal. Auch in den nächsten Tagen ist die Sonne Dauergast. Ab Mittwoch wird es dabei aber ein bisschen kühler.
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1: Ich bin Justin Hamm. Die Geburtenrate sinkt seit Jahren. Nun wird über mögliche Kürzungen beim Elterngeld gesprochen. Familienministerin Prien von der CDU hatte diese ins Spiel gebracht. Der Koalitionspartner warnt. SPD-Politikerin Schmidt sagte dem Spiegel nun, Familienpolitik dürfe kein Steinbruch für kurzfristige Haushaltskonsolidierung sein. Familien müssten planen und sich auf die Politik verlassen können. Erst hatte US-Präsident Trump Hoffnung auf Fortschritte in den Friedensverhandlungen mit dem Iran gemacht. Einen Tag später tritt er nun auf die Bremse. Er habe seine Vertreter angewiesen, nichts zu überstürzen, schrieb Trump auf Truth Social. Nach Darstellung iranischer Medien gibt es auch noch Uneinigkeit in ein oder zwei Punkten. Größter Streitpunkt dürfte die Kontrolle über die Straße von Hormuz sein. Die gesamte Weltwirtschaft ist von dieser Meeresenge abhängig. Betroffene der Leipziger Amokfahrt sowie Angehörige der Opfer können bei der Verkehrsopferhilfe eine Entschädigung beantragen. Das hat der Berliner Verein der Deutschen Haftpflichtversicherer mitgeteilt. Die Zahlungen liegen bei Todesfällen bei bis zu 7,5 Millionen Euro und bei Sachschäden bei bis zu gut einer Million. Dafür muss man sich aber auch dort melden. Das sei zum Beispiel über die speziell eingerichtete E-Mail möglich. leipzig@verkehrsopferhilfe.de. Dort könne ein formloser Antrag gestellt werden, heißt es. In der Basketball-Bundesliga gibt's zwei entscheidende Spiele im Kampf ums Playoff-Halbfinale. Würzburg hat die Serie gegen Bonn ausgeglichen. Nach dem 82-70 Sieg steht es nun 2-2. Und auch Berlin hat gegen Vechta Spiel 5 erzwungen durch ein 85-79. Die Entscheidungen fallen jeweils am Mittwoch. München und Bamberg hatten es schon ins Halbfinale geschafft.
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3: Am Abend und in der Nacht sind meist nur wenige Wolken am Himmel. Ein ganz kleines Gewitterrisiko besteht. Ansonsten bleibt es aber trocken. 14 bis 11 Grad sind die Tiefstemperaturen. Morgen starten wir in den Pfingstmontag mit viel Sonnenschein. Dazu ab und zu mal ein paar harmlose Wolken bei 26 Grad maximal. Auch in den nächsten Tagen ist die Sonne Dauergast. Ab Mittwoch wird es dabei aber ein bisschen kühler.
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1: Ich bin Justin Hamm. Internationale Friedensmissionen sind derzeit stark in Gefahr. Das zeigt ein Bericht des Stockholmer SIPRI-Instituts. Demnach gab es in den vergangenen 25 Jahren nie so wenige UN-Blauhelme und andere Einsatzkräfte bei Friedensoperationen wie zuletzt. Kollegin Julia Weschenbach, was sind die Gründe dafür?
2: Ein perfekter Sturm aus finanziellen und politischen Faktoren, sagen die Forscher. Allein den UN-Blauhelmen fehlten im vergangenen Jahr 2 Milliarden US-Dollar. Die USA schulden den Vereinten Nationen Milliarden an Mitgliedsbeiträgen, unter anderem für die Friedensmissionen. Die Finanzprobleme könnten dramatische Folgen haben. Mehr Konflikte, die zivile Bevölkerung härter treffen.
1: Die Geburtenrate sinkt seit Jahren. Nun wird über mögliche Kürzungen beim Elterngeld gesprochen. Familienministerin Prien von der CDU hatte diese ins Spiel gebracht. Der Koalitionspartner warnt nun. SPD-Politikerin Schmidt sagte dem Spiegel, Familienpolitik müsse planbar und verlässlich sein. Betroffene der Leipziger Amokfahrt sowie Angehörige der Opfer können bei der Verkehrsopferhilfe eine Entschädigung beantragen. Das hat der Berliner Verein der Deutschen Haftpflichtversicherer mitgeteilt. Die Zahlungen liegen bei Todesfällen bei bis zu 7,5 Millionen Euro und bei Sachschäden bei bis zu gut 1 Million. Dafür muss man sich aber auch dort melden. Das sei zum Beispiel über die speziell eingerichtete E-Mail möglich. leipzig@verkehrsopferhilfe.de. Dort könne ein formloser Antrag gestellt werden, heißt Kimi Antonelli ist in der Formel 1 weiter nicht zu stoppen. Der 19 Jahre alte Italiener hat in Kanada sein 4. Rennen in Folge gewonnen. In Montreal fuhr der Mercedes-Pilot vor Lewis Hamilton im Ferrari und Max Verstappen im Red Bull über die Ziellinie. Antonellis Teamkollege und WM-Kontrahent George Russell schied mit einem Motorschaden aus. Der deutsche Nico Hülkenberg im Audi kam nicht in die Punkte, er wurde 12.
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3: Bis zum Morgen ist der Himmel wechselnd bewölkt. Die Temperaturen in den Frühstunden zwischen 14 und 11 Grad. Am Tag geht's rauf bis auf 26 Grad. Dazu ein Wechsel aus Sonne und Wolken am Himmel. Auch in den nächsten Tagen freundliches Wetter. Ab Mittwoch wird's ein bisschen kühler, aber die Sonne, die bleibt unser Dauergast.
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1: Jennifer Lopez und David Guetta. Save me tonight.
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1: Ich bin Justin Hamm. Internationale Friedensmissionen sind derzeit stark in Gefahr. Das zeigt ein Bericht des Stockholmer SIPRI-Instituts. Demnach gab es in den vergangenen 25 Jahren nie so wenige UN-Blauhelme und andere Einsatzkräfte bei Friedensoperationen wie zuletzt. Kollegin Julia Weschenbach, was sind die Gründe dafür?
2: Ein perfekter Sturm aus finanziellen und politischen Faktoren, sagen die Forscher. Allein den UN-Blauhelmen fehlten im vergangenen Jahr 2 Milliarden US-Dollar. Die USA schulden den Vereinten Nationen Milliarden an Mitgliedsbeiträgen, unter anderem für die Friedensmissionen. Die Finanzprobleme könnten dramatische Folgen haben. Mehr Konflikte, die zivile Bevölkerung härter treffen.
1: Die Geburtenrate sinkt seit Jahren. Nun wird über mögliche Kürzungen beim Elterngeld gesprochen. Familienministerin Prien von der CDU hatte diese ins Spiel gebracht. Der Koalitionspartner warnt nun. SPD-Politikerin Schmidt sagte dem Spiegel, Familienpolitik müsse planbar und verlässlich sein. Betroffene der Leipziger Amokfahrt sowie Angehörige der Opfer können bei der Verkehrsopferhilfe eine Entschädigung beantragen. Das hat der Berliner Verein der Deutschen Haftpflichtversicherer mitgeteilt. Die Zahlungen liegen bei Todesfällen bei bis zu 7,5 Millionen Euro und bei Sachschäden bei bis zu gut 1 Million. Dafür muss man sich aber auch dort melden. Das sei zum Beispiel über die speziell eingerichtete E-Mail möglich. leipzig@verkehrsopferhilfe.de. Dort könne ein formloser Antrag gestellt werden, heißt es. Kimi Antonelli ist in der Formel 1 weiter nicht zu stoppen. Der 19 Jahre alte Italiener hat in Kanada sein 4. Rennen in Folge gewonnen. In Montreal fuhr der Mercedes-Pilot vor Lewis Hamilton im Ferrari und Max Verstappen im Red Bull über die Ziellinie. Antonellis Teamkollege und WM-Kontrahent George Russell schied mit einem Motorschaden aus. Der Deutsche Nico Hülkenberg im Audi kam nicht in die Punkte, er wurde 12.
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3: Bis zum Morgen ist der Himmel wechselnd bewölkt. Die Temperaturen in den Frühstunden zwischen 14 und 11 Grad. Am Tag geht's rauf bis auf 26 Grad. Dazu ein Wechsel aus Sonne und Wolken am Himmel. Auch in den nächsten Tagen freundliches Wetter. Ab Mittwoch wird's ein bisschen kühler, aber die Sonne, die bleibt unser Dauergast.
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1: Sunburn, Home Wrecker.
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